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1: Kamerad setzt die rosa-rote Brille ab. Durch die gucken wir, wenn wir jemanden so richtig gern haben. Da fallen uns die ganzen kleinen Macken meist nicht auf. Kamerad will aber lieber alle Facetten seiner Lieblingsmenschen erleben und singt genau darüber in Love Sober. So wie wir es von dem Wuppertaler kennen, ist das wieder ein Refrain, der nicht mehr aus dem Kopf geht. 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
1: Lea zeigt mit Chemie eine neue, frechere Seite von sich, aber es geht trotzdem voll ums Gefühl. Im Song geht es um eine Person, die man einfach nicht vergessen kann, auch wenn man weiß, dass es schwierig wird. Man schreibt Nachrichten, die man vielleicht lieber nicht schicken sollte und erlebt Momente, die einen total durcheinander bringen. Der Sound ist cooler Pop, locker und richtig nah dran am echten Leben.
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1: Sahide macht sich zu ihrem Geburtstag einfach selbst ein Geschenk, und zwar einen neuen Song. Der heißt Sweet 16. Der Track hat einen coolen Dance-Pop-Beat, zu dem die Berlinerin locker rappt und jede Menge Party-Vibes versprüht. In Sweet 16 geht's um Geburtstag feiern, Blitzlichter, die ersten großen Freiheiten und das glitzernde Leben wie ein echtes It-Girl.

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1: Bad Chief liefert uns den Groove, hat aber auch eine spannende Botschaft. Im Song Monster geht es darum, genauer hinzuschauen und Menschen nicht nur nach dem ersten Eindruck zu beurteilen. Bad Chief erzählt von der Neugier auf das, was hinter einer Fassade steckt und von dem Wunsch, sein echtes Ich zu zeigen. Für das Musikvideo hat sich Bad Chief niemand geringeren als Maxton Hall-Star Harriet Herbig-Matten, aka Ruby Bell, an seine Seite geholt.

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1: Kennt ihr dieses Gefühl, wenn gerade irgendwie alles gleichzeitig passiert? Schule, Hobby, Erwartungen und man sich einfach mal einen Moment wünscht, in dem der Kopf leise wird. Genau dieses Gefühl hat Sarro in seinem ersten Song eingefangen. Bevor Sarro sich der Musik gewidmet hat, spielte er Basketball in der Oberliga für die Uni Riesen. Jetzt singt der 19-Jährige in Wie man tanzt von der Sehnsucht nach Leichtigkeit und von Menschen, die es schaffen, dass man den ganzen Stress für einen Augenblick vergisst.

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1: Santa würde die Kinderradionacht am liebsten jeden Tag feiern. Nachts wach bleiben, Abenteuer erleben und von den besten Freundinnen und Freunden träumen. Das wäre genau ihr Ding. Davon singt sie auch in BFFI, Beste Freunde für immer, ihrem Lied zur ARD Kinderradionacht 2026. Die hört ihr am 27. November im Radio und in der ARD Sounds unter dem tollen Motto Unzertrennlich. Die ARD Kinderradionacht feiert die Freundschaft.

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1: Die nächste Dua Lipa kommt vielleicht aus Österreich und sie heißt Stella Maria. Diese Lady hat mit 10 Jahren schon die Musik für sich entdeckt. Das Singen hat ihr nämlich dabei geholfen, ihre Asthmaerkrankung zu bewältigen und ist ganz schnell zu ihrer großen Leidenschaft geworden. Mit mittlerweile 16 schreibt sie Songs über persönliche Erlebnisse und auch mal schwierige Gefühle und Erfahrungen. Trotzdem klingt ihr neuer Song Following You nach Wassereis, nach Tanzeinlagen unter der Disco-Kugel und Freiheit.

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1: Auch wenn das K in K-Pop für Korea steht, ist die Musik so beliebt, dass sich mittlerweile auch Künstlerinnen und Künstler aus anderen Ländern am Genre versuchen. Besonders erfolgreich damit sind Cat's Eye aus Los Angeles, die sich als Global Girl Group mit Mitgliedern aus den USA, Philippinen, der Schweiz und Südkorea bezeichnen. In ihrem neuen Song Animals geht es darum, mutig zu sein, Spaß zu haben und einfach man selbst zu bleiben. Manchmal darf man eben einfach alle Sorgen vergessen und das Leben feiern.

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1: Robin Schulz feiert die besseren Zeiten. Zusammen mit der griechisch-amerikanischen Sängerin Barbs hat sich Robin an einen Song über Höhen und Tiefen im Leben gemacht. Es gibt halt immer mal Zeiten, die sind stressig oder man hat Streit, aber umso schöner sind die Zeiten, in denen eigentlich nur noch ein Wassereis in unseren Händen fehlt und dann wäre die Welt perfekt. Und genau die feiern wir mit Better Times und fetten Beats, zu denen wir gemeinsam tanzen können.
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1: Nina Caroline lässt sich inspirieren. Over Again ist entstanden, nachdem die Berliner Sängerin mit ihren Freundinnen über Dates gesprochen hat. Und viele waren dabei ziemlich enttäuscht. Es geht darum, dass man sich oft zu viele Hoffnungen macht und dann doch merkt, war wohl nichts. Trotzdem ist ein richtig chilliges Lied draus geworden zum Träumen, Entspannen und Sommertage genießen.
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1: Olivia Rodrigo ist verknallt. Zumindest channelt sie dieses Gefühl in ihrem neuen Lied Stupid Song. Jemanden so richtig toll zu finden und nur noch an diese Person denken zu können. Diese Aufregung sollen wir mit ihr teilen, wenn wir den hören. Olivia hat uns im Interview erzählt, dass der Stupid Song entstand, als sie morgens bei Sonnenaufgang durch New York spaziert ist, weil sie nicht schlafen konnte. Wie cool klingt das bitte?

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1: Gracie Abrams macht gute Laune mit tiefgründigen Themen in Look at My Life. In ihrem neuen Song singt die Amerikanerin darüber, wie wichtig es ist, auf sich selbst zu achten, wenn einem alles ein bisschen zu viel wird. Gracie zeigt damit, dass auch berühmte Menschen mal schwierige Phasen haben können. Und genau das macht ihre Songs für viele so besonders. Sie wirken ehrlich und erzählen Geschichten aus dem echten Leben. Den Song findet ihr auch auf ihrem neuen Album Daughter from Hell.

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1: Wenn Kygo in den Himmel kommt, erwartet ihn da eine riesige glitzernde Palme in Disco-Kugel-Optik. Das verrät uns das Coverbild seines neuen Songs Heaven on Your Mind. Gesungen wird der von Dan Timinski aus Amerika, dessen Stimme schon viele von älteren Dance-Hits kennen. Wenn du dich mal verloren fühlst, bin ich da und zeig dir den Weg, singt er. Und damit die Disco-Palme auch Sinn macht, gibt's dazu natürlich die typischen fluffigen Sommerbeats von Kygo.
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1: Benno feiert in seinem Song das Gefühl von Sommer mit viel Spaß und tollen Erinnerungen. Dabei denkt der Rapper aus Löhne nicht nur an Eisessen oder Ferien, sondern an einen ganz bestimmten Sommer aus der Vergangenheit. In Sommer 2018 geht es um Zeit mit Freundinnen und Freunden und all die schönen Momente zusammen. Solche Tage bleiben oft noch lange im Kopf, weil sie einfach richtig besonders waren. Ein Song, der zeigt, wie wichtig Freunde

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1: Bibi Rexha hat einen Haufen neuer Mucke am Start. Ihren Song Sad Girls zusammen mit DJ David Guetta und ihr neues Album Dirty Blonde. Sad Girls klingt nach einer großen Tanzparty mit schnellen Beats und funkelnden Sounds. In dem Lied geht's darum, wie man sich fühlt, wenn das Herz mal ein bisschen traurig ist. Aber statt sich zu verkriechen, heißt es hier, Musik an und weiter tanzen. Denn manchmal hilft ein guter Song dabei, sich stärker und wieder richtig gut zu fühlen.

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1: Hallo, ich bin Tim und heute besuchen wir zusammen das Johann-Gottfried-Herder-Gymnasium in Merseburg. Hier bin ich mit vielen Nachwuchsreporterinnen und Nachwuchsreportern verabredet. Gemeinsam wollen wir nämlich rausfinden, wie bringt man eigentlich eine Schülerzeitung oder vielleicht auch einen Schülerpodcast an den Start. Dafür lassen wir uns gleich so ein bisschen Tipps von Profis geben. Aber erstmal möchte ich euch ein paar Schülerinnen und Schüler vorstellen. Fangen wir mal mit dir an. Wer bist du?
2: Ich bin Mathilda.
1: Mathilda, was muss man unbedingt über dich wissen?
2: Ich bin 10 Jahre alt. Und ich habe am 19. Juni Geburtstag.
1: Wichtig wegen der Geschenke, dass dann gleich jeder Bescheid weiß, ne? Wer bist du?
3: Ich bin Nele.
1: Und was sind deine Hobbys, Nele?
3: Tanzen.
1: Was tanzt du da?
3: Also ich tanze in 2 Vereinen im Moment, in Tanzzauber und Tanzhaus, aber ich höre jetzt bei einem auf.
1: Aber wir sagen nicht welcher, ne? Das ist wichtig. Und wer bist du?
4: Ich bin Laura. Ich bin 11 Jahre alt.
1: Und was machst du besonders gerne?
4: Auf dem Trampolin springen.
1: Jetzt mal eine Frage an euch. Schülerzeitung. Hat jemand schon mal Erfahrungen? Habt jemand schon mal in der Schülerzeitung mitgearbeitet oder schon mal Artikel geschrieben oder irgendwie Gedichte oder irgendwas anderes?
5: Also ich bin John und ich habe schon mal beim, ich weiß gerade nicht, wie die Zeitungsart heißt, weil da war in unserer Grundschule der Chef von dort und da durften wir alle was in die Zeitung schreiben.
1: Und was hast du da geschrieben?
5: Also, dass ich bald von der Schule da gehe, weil ich dann aufs Gymnasium gehe und ja.
1: Wie bist du das angegangen, diesen Artikel? Wie bist du da vorgegangen?
5: Also, ich habe erstmal so die Anrede so ein bisschen geschrieben, also Hallo und so. Und dann habe ich das alles halt einfach geschrieben.
1: Heute werden wir auf jeden Fall erfahren, wie das funktioniert, wie man Artikel richtig schreibt. Wir haben einige Profis heute dabei. Und was man sonst auch noch beachten muss und wie man vielleicht auch so eine Schülerzeitung tatsächlich dann startet oder einen Schülerpodcast, alles das heute hier bei MDR Twins.

0: MDR Tweens, heute aus dem Johann Gottfried Herder Gymnasium in Merseburg. Hier soll vielleicht irgendwann mal eine eigene Schülerzeitung entstehen oder ein Schülerpodcast. Und Tipps bekommen wir heute von echten Profis, die ich euch jetzt vorstelle. Zum einen meine MDR Tweens Kollegin Katalin Wahles. Sie ist Journalistin und unter anderem Autorin des MDR Tweens Podcast Magisches Mikro. Katalin, vielleicht kannst du den Podcast kurz vorstellen. Was ist das magische Mikro?
1: Das magische Mikro kennen vielleicht einige von euch. Das ist ein Zeithüpf-Podcast. Dort springen Kinder mit einem magischen Mikrofon in die Vergangenheit und treffen spannende Persönlichkeiten. Einige kennt man vielleicht vom Hören, wie Thomas Edison oder Marie Curie. Andere kennt man vielleicht nicht so, aber ja, alle habt irgendwie schon auch was mit denen zu tun, zum Beispiel Clarence Birdseye, denen wir die Fischstäbchen zu verdanken haben. Oder die Erfinderin von Monopoly. Die besuchen wir da und die Kinder können dann mit denen sprechen und finden raus, wie die so gelebt haben und was die so gemacht haben.
0: Und Katalin macht auch mit Grundschülerinnen und Grundschülern in Dresden einen eigenen Podcast. Darüber wird sie uns sicherlich auch berichten. Dann darf ich euch vorstellen, meinen MDR-Tweens-Kollegen und auch Reporter bei Sport im Osten. Das ist Paul Kamm. Hallo Paul.
2: Hallo, grüß dich.
0: Worüber hast du als letztes berichtet?
2: Tatsächlich hatte ich zuletzt mit Eishockey zu tun. Ist gar nicht so das, womit ich am meisten mich selbst auskenne, muss ich ehrlich zugeben. Aber die Dresdner Eislöwen, ich weiß nicht, ob ihr die kennt. Habt ihr das schon mal gehört? Ich schaue mal so in die Runde. Nein, die sind gerade aufgestiegen tatsächlich in die deutsche Eishockeyliga, also die Bundesliga vom Eishockey sozusagen. Und da habe ich zuletzt drüber berichtet.
0: Und wenn du sagst, normalerweise kennst du dich mit anderen Sachen noch besser aus, was ist das dann?
2: Beim Fußball bin ich zu Hause, aber natürlich auch beim Radio, also MDR Tweens selbstverständlich und auch MDR Sputnik. Ich denke, das habt ihr beides wahrscheinlich schon mal gehört. Ja, mach da Reporterstücke, besuche tatsächlich auch Schulen oder Kinder an sich, die besondere Sachen machen. Rennfahrer zum Beispiel hatten wir erst einen 14-Jährigen. Guck aber auch, was so in Ferien möglich ist für Tweens. Das ist auch ganz cool, wenn wir mal so ein paar Tipps geben.
0: Gibt es hier Fußballfans? Mal kurz Hallo rufen. Hallo. Ja, also drei gibt es. Dann kann ich euch noch Lan Din vorstellen vom Verband Junger Medienmacher. FJP Media heißt der. Was ist das, Lan, für ein Verband?
3: Wir sind so diejenigen, die AnsprechpartnerInnen sind für Schülerzeitungen in ganz Sachsen-Anhalt, für diejenigen, die auch eine eigene Schülerzeitung gründen wollen. Und wir kommen sehr, sehr gerne auch in eure Schule, bieten da verschiedene Workshops an und versuchen euch da irgendwie dabei zu helfen, diese Schülerzeitung auf die Beine zu stellen.
0: Und du bist natürlich auch eine wunderbare Expertin heute, um alle Fragen zum Thema eben Schülerzeitung zu beantworten. Du sagst gerade, wie man auch so eine Schülerzeitung startet. Was ist denn der erste Schritt?
3: Also der erste Schritt ist auf jeden Fall, man braucht junge Menschen, die richtig Bock darauf haben, eine Schülerzeitung zu gründen. Also das steht und fällt mit euch, jungen Menschen sozusagen. Ihr seid der Initiator, ihr seid diejenigen, die das überhaupt ins Rollen bringen. Und dann ist natürlich auch immer ganz wichtig, dass man auch noch eine erwachsene Person dabei hat. Also im besten Fall ist es natürlich toll, wenn das Ganze ein Selbstläufer wird. Aber wir wissen auch, dass es nicht immer ganz einfach ist. Und deswegen ist es immer gut, eine erwachsene Person zu haben, die einen so ein bisschen an die Hand nimmt und die dann auch wirklich Leidenschaft dafür hat, die motiviert ist und die das Ganze auch mit begleitet. Also die Menschen, das ist so das Wichtigste.
0: Paul, du bist ja nicht nur Reporter beim MDR, du bist auch früher bekannter Schülerzeitungsredakteur gewesen. Wie hieß deine Schülerzeitung eigentlich?
2: Oh, das ist eine sehr gute Frage. Das kann ich dir gar nicht mehr sagen. Ich weiß auch gar nicht, ob wir überhaupt einen Namen haben oder hatten. Also direkt mal ein guter Punkt. Eigentlich ein Name ist für eine Zeitung schon mal kein schlechter Anfang, glaube ich, ne? Ich habe mich aber jetzt auch in Vorbereitung so ein bisschen dran erinnert, wie das eigentlich losging damals. Wir hatten nämlich keine Schülerzeitung und ich habe dann damals immer, als ich auf dem Heimweg war mit meinem besten Kumpel, wir haben in derselben Straße gewohnt, wir hatten immer so, vielleicht kennt ihr das, so Rankings gemacht von Lehrern und Mitschülern und was ist besonders cool in der Schule, was vielleicht auch nicht so schön. Und irgendwann dachten wir, das wäre doch schön, wenn wir das nicht nur für uns behalten, sondern das auch noch mit anderen Klassen teilen können, mit dem Rest der Schule. Und aus der Idee ist dann so ein bisschen diese Schülerzeitung ohne Name entstanden.
0: Vielleicht ist das ja ein super Start für uns, dass wir uns erstmal kurz einen Namen überlegen für eure Schülerzeitung. Kurz mal im Kopf nachdenken, was könnte ein super Name für die Schülerzeitung sein? Ideen?
4: Die coolen Herderianer.
0: Die coolen Herderianer finde ich sehr schön. Was wäre noch für eine Idee? Wer hat noch irgendwie eine Idee, was ein guter Titel für die Schülerzeitung sein könnte?
5: Die Action Herderianers.
0: Die Action. Und du?
5: Die verrückten Merseburger.
0: Seid ihr denn so verrückt?
5: Manchmal, ja.
0: Worüber würdet ihr denn gerne berichten? Also was müsste denn in so eine Schülerzeitung alles rein? Was wären so Themen, die ihr da habt, was euch interessieren würde?
6: Welche Fächer es gibt oder so.
0: Was würde dich da interessieren bei den Fächern? Also wenn man die jetzt zum Beispiel vorstellt, was müsste dann über diese Fächer erzählt werden?
6: Welche Themen manche Klassen gerade sind?
5: Wo halt gute Lehrer sind, die man, also wenn man die halt bekommt, dass man halt Glück halt hat, dass man die halt bekommen hat, weil die voll nett sind.
0: Also so ein Lehrer-Ranking?
5: Ja.
0: Lahn, gleich mal Frage an dich. Lehrer-Ranking, ist das in Ordnung? Kann man das in der Schülerzeitung machen?
3: Ja, das ist durchaus gang und gäbe. Wird auch immer sehr gerne gelesen, muss ich sagen. Sehr amüsant.
0: Was kannst du dir vorstellen? Was interessieren dich für Themen?
4: Ja, vielleicht so Clubs, die hier veranstaltet werden, wie zum Beispiel der Lego-Club. Und da können ja immer noch ein paar andere Clubs noch dazukommen und da kann man ja noch was reinschreiben.
0: Du hast auch noch ein Thema.
6: Ja, und zwar so, was gerade so momentan in der Schule abgeht. Also so Storytimes oder so, das würde mich interessieren.
0: Wie wär's so mit Buchtipps vielleicht?
6: Ja, würde auch gut sein, weil meine große Schwester liebt es, Bücher zu lesen und das wäre dann auch gut.
0: Also, wir haben ein paar Themen zusammen. Unsere Profis haben sich jetzt schon Gedanken gemacht, weil wir natürlich gleich nochmal in Erfahrung bringen wollen, wie setzt man das jetzt um in der Schülerzeitung oder vielleicht auch mit Katharin zusammen in einem Podcast. Mehr dazu gleich hier bei MDR Tweets.

0: MDR Tweens mit Tweenscreen. Heute versuchen wir hier in Merseburg so eine kleine Schülerzeitung an den Start zu bringen oder vielleicht auch einen Schülerpodcast. Katalin, du bist ja diejenige, die Podcasts macht mit Schülerinnen und Schülern und natürlich auch für MDR Tweens, das magische Mikro. Wir haben jetzt hier gerade schon über ganz viele Themen gesprochen. Also da wollen Schüler zum Beispiel Fächer vorstellen oder es könnte zum Beispiel auch Buchtipps geben. Wie würde man das jetzt für einen Podcast umsetzen? Das heißt, für einen Podcast, was braucht man dafür eigentlich?
1: Das war ja jetzt quasi schon die erste Themenkonferenz, die ihr gemacht habt. Und ich finde das ganz spannend, dass jedes Thema, was genannt wurde, dann kam noch eins dazu und dann blitzt das in den Augen, die Finger gingen nach oben und euch sind immer mehr Ideen gekommen. Und so fängt es an. Also jeder Podcast und jede Schülerzeitung, Schülerinnenzeitung fängt an mit einer guten Idee und dann überlegt man, wie setzt man das um, dass es spannend ist. Beim magischen Mikro haben wir zum Beispiel so eine Mischform zwischen Information und Unterhaltung, man kann das auch Infotainment nennen, das englische Wort für Entertainment und Information. Und genau, da haben wir uns halt überlegt, diese Form zu nehmen, echte Informationen gepaart mit einer Geschichte, die wir, also mit einer Handlung, die wir uns ausgedacht haben, halt, dass die Kinder in die Vergangenheit hüpfen und dort jemanden treffen. Aber was die Personen den Kindern erzählen, das ist richtig recherchiert. Also im Internet, in Büchern, in Zeitschriften haben wir das nachgelesen und überlegt, was könnten die Personen erzählt haben. Und bei euren Themen, die ihr jetzt genannt habt, da könnte man auch überlegen, wie setzt man das um, so ein Lehrerranking, was darf da drin sein und was sollte man dann vielleicht aber auch nicht machen, weil das vielleicht ja fies wäre für die Lehrer und Lehrerinnen an der Schule, dass man überlegt, ihr habt ja dann auch eine Verantwortung, wenn ihr Themen rausbringt und ja, jemand hat auch gesagt, was hier Neues passiert, ne? Wie würdet ihr das umsetzen? Also beim Podcast überlegen wir immer, auch wie können wir das nachher erzählen, dieses eine Thema? Sollen das zwei Leute einfach sich drüber unterhalten oder macht man das wie so eine kleine so Infobox, dass dann jemand das in einem erzählt? Da gibt es ganz, ganz viele Möglichkeiten und das gehört genauso dazu, wie über das Thema an sich nachzudenken. Wie erzählen wir dann was?
0: Jetzt hast du gerade gesagt, man muss sich natürlich erstmal so ein bisschen vorbereiten, auch Gedanken machen. Man spricht dann auch von Recherche. Paul, recherchieren, das ist für dich als Reporter auch wichtig. Wie geht man das an?
2: Ich glaube, das Wichtigste beim Recherchieren ist, dass man seriöse Quellen hat auf jeden Fall und auch nicht nur eine. Ja, also wenn wir jetzt quasi eure Themen haben, bleibt man mal bei dem Lehrer-Ranking. Ich meine, jeder von euch hat unterschiedliche Meinungen. Ja, das heißt, jeder ist so seine eigene Quelle irgendwie. Aber das wäre ja total doof, wenn wir nur diese eine einzige Quelle abbilden. Das heißt, jeder hat ja eine andere Meinung und dann brauchen wir auch die, um irgendwie dieses Ranking zu erstellen. Und so ist es bei einem Artikel zum Beispiel, den ich schreibe, auch, ich nehme jetzt nicht die erstbeste Quelle und schaue, was da steht und bilde mir darüber eine Meinung, sondern ich lese mir ganz, ganz viele verschiedene Artikel durch. Schaue, was gibt es vielleicht noch für Informationen irgendwo, was kann ich noch mit einbauen, um aus ganz, ganz vielen verschiedenen Blickwinkeln am Ende einen Artikel zu bauen oder eben ja eine Schülerzeitung.
0: Vielleicht könnt ihr gerade noch mal sagen, wo würdet ihr überall Informationen sammeln? Könnt ihr das mal kurz mir erzählen? Ja, zum Beispiel du?
3: Also vielleicht im Internet oder wie auch schon gesagt wurde, in Zeitungen und in alten Informationsquellen.
0: Was sind so alte Informationsquellen?
4: Bücher vielleicht.
0: Und du, wo würdest du gucken?
4: Bei anderen Menschen oder so halt.
0: So Interviews machen zum Beispiel, ne? So wie wir gerade miteinander quatschen. Das ist natürlich auch eine Form, wie Reporterinnen und Reporter arbeiten. Sie interviewen Leute. Hat jemand noch eine Idee?
5: Ich würde jetzt sagen, wie Google oder ChatGPT.
0: ChatGPT, erklär mal ganz kurz, was ist das?
5: Ist halt wie so eine KI, du schreibst ihr was und die schreibst dir zurück.
0: Das sieht aus wie ein Chat, da gibt man eine Frage ein und dann bekommt man eine Antwort. Ja, Lan, wie ist das denn? Also ist es egal, wo ich eigentlich gucke und mir die Informationen hole oder gibt es da Unterschiede?
6: Also da gibt es natürlich große Unterschiede, vor allem ihr habt ja jetzt ganz oft Internet als Quelle genannt oder auch vielleicht Google. Google ist keine Quelle, ist ja eine Suchmaschine. Da muss man auf jeden Fall gucken. Also jetzt so vor allem in Zeiten jetzt des Internets, wo quasi jeder, wirklich jeder, der auch nicht vielleicht diese Expertise hat, Informationen verbreiten kann, muss man halt nochmal genauer hinschauen. Ja? Und da gibt es einen ganz guten Tipp. Ihr müsst auf der Webseite, wenn ihr eine Webseite habt, mal nach einem Impressum schauen. Da ist nochmal mit aufgezählt, wer steckt denn eigentlich hinter dieser Quelle? Wer ist der Herausgeber? Da muss man auf jeden Fall gucken, dass die Person auch seriös ist. Die kann man auch nochmal nachrecherchieren. Es müssen auf jeden Fall Kontaktdaten sein, da sein. Und es ist wichtig, dass es vollständig ist. Also sobald man da irgendwie merkt, das scheint irgendwie nicht so ganz vollständig zu sein, habe ich ein komisches Bauchgefühl, da vielleicht lieber von dieser Seite weggehen und lieber nach anderen Seiten schauen. Also ganz, ganz wichtig, Faktencheck, auf jeden Fall mindestens 2 Quellen, das ist ja so im Journalismus auch üblich, lieber zu viel als zu wenig recherchieren, würde ich sagen, sorgfältig muss man sein.
0: Also 2 Quellen, wenn schon mal 2 Leute zum Beispiel das Gleiche sagen, dann ist natürlich die Wahrscheinlichkeit viel größer, dass da auch was dran ist, ne? Oder es an 2 unterschiedlichen Punkten nachlesbar ist. Und wenn nur auf einer Internetseite zum Beispiel irgendwas behauptet wird und niemand anderes das auch sagt, dann ist das wahrscheinlich gar nicht so wahr, was da behauptet wird. Jetzt werden sich manche natürlich auch überlegen, ja, was brauche ich denn dafür alles? Also wie starte ich meine Schülerzeitungsredaktion, so dass ich auch alles habe, was ich dafür brauche?
6: Also am besten wäre, wenn ihr euch direkt an uns wenden würdet. Wir können euch auf jeden Fall helfen. Also wir vergeben auch so, also wenn ihr Geld braucht, bei uns gibt es so eine sogenannte Startförderung. Das sind so 200 Euro, die man beantragen kann. Druckkosten, die steigen ja auch immer mehr. Ist ja nicht so ganz günstig, dann auch mal überhaupt die Technik anzuschaffen. Vielleicht ist die auch nicht da. Da bieten wir auf jeden Fall Hilfe an. Ne? Und genau, das ist halt einfach ganz wichtig, die Menschen zu haben, die Technik und sich überhaupt zu überlegen, was für ein Format nehme ich. Ne? Also Printzeitungen sind natürlich immer noch sehr im Trend, vor allem auch bei den Jüngeren, weil sie etwas zum Anfassen haben. Aber wir kriegen immer öfter mit, dass es vor allem auch mehr in Richtung Online geht. Ne? Und dass auch viele tatsächlich einen Blog starten wollen oder auch einen Instagram-Kanal. Und da gibt es nochmal andere Dinge zu beachten. Und deswegen müsst ihr euch quasi auch entscheiden, welches Format wollt ihr machen? Wollt ihr lieber dieses analoge machen, Printzeitung, oder wollt ihr ins Digitale gehen? Das sind so grundsätzliche Sachen, die man entscheiden muss.
0: Erzählt doch mal ganz kurz, was würde euch interessieren? Mehr eine gedruckte Zeitung oder irgendwas, was man sich im Internet angucken kann? Wie ist da eure Meinung?
3: Also ich finde beides recht cool. Ich würde zur Zeitschrift weiterbleiben, weil das dann weitergeführt wird und genau.
4: Also ich würde das Internet besser finden, weil man kann da viel mehr Sachen finden als in der Zeitung. Und die Zeitungen kosten ja jetzt auch sehr viel.
5: Also ich finde es besser, wenn es weiterhin die Zeitung bleibt, weil digital ist es halt schlecht für die Augen.
0: Und du liest ja lieber mal so eine Zeitung durch. Auch nicht schlecht. Und es gibt natürlich auch noch die Möglichkeit, etwas zum Hören zu machen. Und ich habe euch ja da Katalin schon auch als Expertin vorgestellt. Mehr zum Thema Podcast erfahrt ihr gleich hier bei MDR Tweens.

0: MDR Tweens mit Tweenscreen, heute aus Merseburg. Wir bringen heute in Erfahrung, wie man Podcast, wie man Schülerzeitungen macht. Unsere Expertinnen und Experten geben kleine Tipps. Katharina habe ich euch vorgestellt als die Autorin vom Magischen Mikro. Was macht man eigentlich da genau als Autorin?
1: Ja, man schreibt das Manuskript. Also Magisches Mikro hat als Grundlage ein Manuskript und da stehen dann die Fragen drin, die die Kinder den historischen Persönlichkeiten stellen. Und das ist ganz wichtig, weil auch in anderen Podcasts sind Fragen so ein richtig gutes Werkzeug, weil damit bekommt ihr ja die spannenden Antworten. Und vorhin hat ja jemand von euch gesagt, auch Interviews führen, das ist das, was dann auch richtig Spaß macht. Genau, und als Autorin schreibe ich das und ich schreibe dann auch hin, welche Geräusche wir zum Beispiel hören. Also das passiert ja nicht zufällig, sondern das überlegen wir uns vorher. Möchte ich zum Beispiel Hufgeklapper auf Kopfsteinpflaster hören oder wenn die Astrid Lindgren als Kind ins Stroh reinspringt, wollen wir das hören? Oder Jens Weißflug in der aktuellen Folge, wenn der die Skistanze runterspringt und runtersaust, dass man das halt einbaut als Geräusch. Und das kommt dann in so ein Manuskript auch rein. Also man macht sich viele Gedanken im Vorfeld.
0: Warum sind denn Geräusche eigentlich wichtig?
1: Kino fürs Kopf machen diese Geräusche. Also du musst dann nicht sehr viel erklären, wenn du einmal zum Beispiel ein Flugzeug hörst, dann brauchst du im Text nicht mehr sagen, da kommt ein Flugzeug angeflogen. Oder du hörst ein Pferd wiehern, dann brauchst du auch nicht mehr sagen, dass da auch noch ein Pferd war, weil du hast es ja gerade gehört.
0: Wir können einen kleinen Test hier mal machen, ob das so klappt, auch für euch zu Hause. Wir werden hier gleich mal oder jetzt sofort ein Pferd durch das Klassenzimmer traben lassen oder das mal wiehern lassen. Ich mach mal vor, Achtung. Das wäre mein Pferd. Wie klingt deins? Sehr schön. Also man muss natürlich das bisschen bunt machen und so, weil dann macht es natürlich noch mehr Spaß, sich das anzuhören. Jetzt denkt man natürlich immer bei Podcasts, da braucht man ganz viel Technik dafür. Wir haben jetzt heute zum Beispiel hier Mikrofone dabei, dann gibt es Kollegen von der Technik, die haben ein großes Mischpult dabei. Ist das nötig, um so einen Podcast an den Start zu bringen?
1: Ja und nein. Also viele haben ja auch Handys, mit denen kann man auch Sprachaufnahmen zum Beispiel machen. In der Grundschule, die ich mit ihren Podcast unterstütze, haben wir ein kleines Aufnahmegerät und es gibt einen Computerraum, wo die Kinder auch selbst die Beiträge schneiden können. Und wenn ich an einen Schulpodcast denke, dann denke ich natürlich auch an die Geräusche, die hier in der Schule zum Beispiel stattfinden, dass man das auch mit aufnimmt. Und im Prinzip braucht man das. Ein Gerät zum Aufnehmen von Stimmen und einen Computer, wo man das hinterher schneiden kann.
0: Und es gibt tatsächlich auch Software, die gibt es kostenlos, im Netz auch. Audacity ist so eine Software, da muss man gar nichts bezahlen und da kann man das einfach nutzen. Jetzt haben wir ja vorhin schon ein paar Themen gesammelt. Es ist natürlich auch immer wichtig, wie geht man denn so einen Beitrag überhaupt an? Also ich weiß jetzt zum Beispiel, ich möchte über die besten Lehrerinnen und Lehrer hier am Gymnasium schreiben. Paul, du als Reporter, wie würdest du das angehen?
2: Also für mich ist als Reporter oder als Redakteur immer wichtig, klar, das Endprodukt. Und das muss spannend sein, das muss irgendwie lebendig sein. Ich möchte am Ende Leser und Leserinnen haben, die davor sitzen und irgendwie gebannt sind von dem Artikel. Und für mich ist dabei tatsächlich immer am wichtigsten der Einstieg von dem Artikel. Egal, ob es ein Video ist, ein Podcast oder eben was Geschriebenes. So die ersten 3, 4 Sätze sind das, die beim Leser oder der Leserin entscheiden, ob sie weiterlesen. Das heißt, ich brauche auf jeden Fall einen guten, spannenden Einstieg, wo jeder auch gleich weiß, worum geht's eigentlich. Und dann, gerade bei einer Schülerzeitung, ist es ganz, ganz wichtig, dass es jeder auch verstehen kann. Also da geht es gar nicht um total hochtrabende, komplizierte Wörter, sondern wirklich auch so ein bisschen um einfachere Sprache und trotzdem eben ja, lebendig zu sein, dem Leser ein Gefühl zu vermitteln, wie auch beim Hören, wie wir gerade drüber gesprochen haben, als wäre man wirklich aktiv dabei. Ja, also aktive Formulierungen sind zum Beispiel auch total wichtig. Ich mache etwas und nicht, etwas betrifft mich nur indirekt sozusagen. Also das ist auch beim Formulieren eine Frage, wie es spannender wird.
0: Wichtige Tipps von unseren Expertinnen und Experten. Gleich gibt es mehr davon hier bei MDR Tweens. 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

0: 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Heute haben wir schon einiges darüber erfahren, wie man am besten mit einer Schülerzeitung startet oder mit einem Podcast. Und natürlich wollen wir hier auch Fragen von den Schülerinnen und Schülern aus Merseburg beantworten. Du hättest zum Beispiel noch eine.
1: Ich wollte fragen, wie man das immer alles so schneidet, dass man manche Töne oder so verändern kann.
0: Was meinst du mit verändern?
1: Na, zum Beispiel jetzt die Stimmhöhe oder tiefer machen oder flüssiger.
0: Katalin, kann man da jetzt viel verändern oder gibt es da irgendwelche Tricks, die du benutzt oder sowas?
2: Ja, es gibt so Soundeffekte, aber die Stimmen höher oder tiefer klingen zu lassen, das kann mal ein kleines Element in so einem Podcast sein. Aber was viel wichtiger ist, dann zum Beispiel die ganzen Ähms rauszuschneiden oder wenn man ein Interview führt und das ist zu lang, dass wir das kürzer machen. Oder wenn sich mal jemand verspricht, dann braucht man das in der Endfassung der Folge auch nicht, dass man das so stehen lässt. Und das würde man rausschneiden, damit es am Ende sich einfach viel besser anhört. Aber für solche Effekte gibt es dann bestimmte Knöpfe in dem Programm und das kann man ganz viel ausprobieren. Ich weiß ja nicht, ob ihr hier so einen Computerraum habt, wo ihr mal das ausprobieren könntet. Da gibt es vielleicht dann auch dieses Programm. Wie ist das bei euch?
3: Also wir haben einen Computerraum bei uns an der Schule. Wir haben auch LDW, das heißt Lernen der digitalen Welt. Das haben wir immer am Montag und da arbeiten wir auch sehr häufig, eigentlich auch fast immer am Computer.
0: Paul, wie lange braucht es bei dir, bis ein Beitrag fertig ist?
4: Alles in allem sind das je nach Länge des Beitrags, wenn ich irgendwo unterwegs bin, schon so 6 bis 8 Stunden, würde ich sagen. Also klar, für eine Reportage zum Beispiel, wenn ich irgendwo hinfahre, das alleine sind ja schon ein paar Stunden Anfahrtsweg vor Ort. Dann bereite ich mich natürlich auch darauf vor, welche Fragen stelle ich, mit wem unterhalte ich mich überhaupt vor Ort. Und im Nachhinein setze ich mich hin und werte das ganze Material aus. Dann muss eine Idee noch so ein bisschen entstehen. Meistens entsteht die Idee auch erst, wenn ich mir die Töne anhöre. Das ist so der kreative Part dabei. Und dann, wie Katalin schon gesagt hat, das ganze Elm rausschneiden. Das Ganze zusammenpacken, dass es auch Sinn ergibt, irgendwie lebendig wirkt. Also ich würde sagen, so 6 bis 8 Stunden schon pro Beitrag, ja.
0: Also Töne, das sind die Sachen, die die Leute erzählt haben oder auch Geräusche, die du irgendwo aufgenommen hast. Und das muss man dann irgendwie alles so zusammenbringen, dass dann ein spannender Beitrag entsteht.
4: Ja, ganz genau. Zum Beispiel ist das auch ganz oft so, wenn ich Interviewtöne hole irgendwo an der Straße oder sowas und dann möchte ich noch was drunter legen. Das klingt immer seltsam, wenn nur die Stimme zu hören ist im Radio, dann ist das fürs Ohr irgendwie ungewohnt. Das heißt, man braucht noch, wir sprechen von einem Bett. Ja, das Bett liegt sozusagen unter den Tönen drunter, damit es nicht so eintönig klingt irgendwie. Zum Beispiel nochmal ein Autofahren im Hintergrund, das kann man mit aufnehmen dann. Also Atmosphäre nennt sich das im Hintergrund einfach nur oder eine Konzertatmosphäre, wenn Musik im Hintergrund noch ein bisschen läuft, über die vielleicht gesprochen wird. All sowas, das muss man auch bedenken, wenn man dann vor Ort ist.
0: Lan, du gibst ja viele auch Workshops für Schülerinnen und Schüler zu Schülerzeitung oder auch Podcast. Was muss man denn grundsätzlich beachten? Also wenn ich zum Beispiel einen Artikel schreibe und da möchte ich jetzt natürlich noch ein schönes Bild dazu nehmen, kann ich dann einfach im Netz zum Beispiel suchen und dann das Bild für meinen Artikel verwenden?
5: Nein. Grundsätzlich nicht. Also es ist immer ganz wichtig, auch bezüglich Urheberrechte und so weiter, dass ihr nicht einfach irgendwie ein Foto einfach aus dem Internet nehmt und das dann euch denkt, okay, dann kann ich das einfach bestimmt veröffentlichen. Da gibt es sonst auch ein paar rechtliche Probleme. Also ihr solltet auf jeden Fall schauen, dass ihr, falls ihr Fotos aus dem Internet nehmt, es gibt so Datenbanken, da kann man Fotos mit verwenden, wenn man beispielsweise auch nochmal den Fotografen fragt oder man hat so, man nennt das lizenzfreie Fotos, ne? Da muss man immer gucken, unter welchen Bedingungen kann man dieses Foto auch veröffentlichen. Manchmal muss man den Fotografen mit nennen, manchmal auch nicht. Aber da solltet ihr euch auf jeden Fall nochmal absichern oder auch nochmal gegebenenfalls eure Lehrkraft nochmal nachfragen. Ist es okay, dass wir das irgendwie nehmen können oder nicht? Wenn ihr unsicher seid, immer nochmal nachfragen, immer nachrecherchieren. Und generell ist es auch so, falls ihr irgendwie Fotos macht von anderen SchülerInnen, beispielsweise, ganz, ganz wichtig, holt euch die Fotoerlaubnis ein. Das heißt also, ihr fragt nochmal, beziehungsweise besten ist es auch nochmal schriftlich, euch nochmal eine Genehmigung geben zu lassen. Ja, ich darf fotografiert werden, die Bilder dürfen von mir dann auch veröffentlicht werden. Und dann, dass man nochmal guckt, okay, kann man das auch wirklich für die Schülerzeitung nutzen oder vielleicht auch online. Das ist so

0: ein bisschen tricky, aber so seid ihr auf jeden Fall auf der richtigen Seite, wenn ihr da nochmal nachfragt und euch nochmal eine Bestätigung einholt.
1: Du hast jetzt gerade dieses Wort Urheberrecht gesagt. Vielleicht kannst du nochmal kurz erklären, was bedeutet das eigentlich Urheberrecht?
0: Also derjenige, der sozusagen das Foto erstellt, ist ja quasi der Urheber. Er hat die Rechte daran. Das heißt, man darf dieses Foto nicht einfach so anderweitig benutzen, veröffentlichen und so weiter. Man muss immer, weil das ist ein Eigentum von demjenigen, der Urheber, muss man immer erstmal einholen und fragen, darf ich das nutzen oder nicht? Und derjenige kann auch sagen, nein, darfst du nicht nutzen. Und dann muss das auch so eingehalten werden.
1: Und wenn man jetzt so eine Schülerzeitung macht, Artikel schreibt oder einen Podcast, muss ich das eigentlich vorher dann den Lehrerinnen und Lehrern vorlegen, dass die sagen, das ist in Ordnung, das dürft ihr veröffentlichen?
0: Generell, wäre es schon ganz gut, wenn man nochmal die Person drauf gucken lässt. Besonders wenn es ein Interview ist beispielsweise. Du hast einen Interviewvater, derjenige möchte nochmal drüber schauen und wissen, okay, was wird da jetzt geschrieben, welche Aussagen werden genommen. Nicht, dass die so ein bisschen zusammenhangslos dann einfach so veröffentlicht werden. Da ist es grundsätzlich wichtig, dass man demjenigen auch dieses Recht zugesteht, nochmal drauf zu schauen. Da muss man auch immer ein bisschen differenzieren. Nämlich, wenn dann der Text dann komplett umgeschrieben wird von derjenigen, der Person, die das dann nochmal gegen liest, das sollte nicht passieren, da muss man dann auch sagen, nein, das können wir so nicht machen.
1: Und wenn jetzt jemand einen Artikel zum Beispiel schreibt, was er nicht so schön findet an der Schule, darf das dann gedruckt werden?
0: Grundsätzlich ja. Also da haben wir ja auch die sogenannte Meinungs- und Pressefreiheit. Die gilt übrigens auch für die Schülerzeitungen. Das ist auch so im Schulgesetz verankert. Da könnt ihr auch gerne nochmal nachschauen, weil Schülerzeitung heißt nicht, ihr seid sozusagen Medium der Schule, sondern ihr seid quasi selbst für die Zeitung verantwortlich. Also da ist jetzt nicht die Schule, die quasi da ihre Finger im Spiel hat und sagt, so das dürft ihr, darüber dürft ihr berichten und darüber nicht. So ist es nicht. Also ihr seid diejenigen, die verantwortlich sind und das liegt in eurer Hand. Und da darf die Schule gar nicht irgendwie eingreifen, zensieren, sagen, oh nee, das wollen wir auf keinen Fall. Falls das mal so sein sollte, dann kontaktiert uns und wir schauen, wie wir das am besten zusammen lösen können. Also grundsätzlich nein. Also ihr dürft auch, also das ist auch super wichtig bei der Schülerzeitung, ne, dass ihr, das ist quasi, ihr seid Sprachrohr der Schülerschaft. Das heißt, ihr dürft auch unbedingt gerne kritische Sachen ansprechen, Missstände, irgendwie, womit ihr nicht zufrieden seid. Das ist total okay und natürlich sollte das auf eine respektvolle Art und Weise passieren. Niemand sollte irgendwie gekränkt, verletzt oder beleidigt werden, das ist ganz wichtig. Aber grundsätzlich habt ihr die Möglichkeit, eure Meinung so auch mitzuteilen und das ist super wichtig. Ist auch ein Beitrag, vor allem natürlich für die Demokratiebildung, ja, für die Meinungsfreiheit, super, super wichtig. Also lasst euch da nicht irgendwie einschränken, sondern seid mutig und steht zu euch und zu eurer Meinung.
1: Ihr seid das Sprachrohr der Schülerinnen und Schüler überall, egal auch wo ihr zuhört, wenn ihr eine eigene Schülerzeitung an den Start bringt. Eure Stimmen sind wichtig und das ist natürlich auch nochmal eine wichtige Message, kann man sagen, ne, die wir heute hier mitnehmen bei MDR Tweens.

0: MDR Tweens mit Tweenscreen. Heute waren wir zu Gast in Merseburg. Jetzt würde ich gerne nochmal von den Schülerinnen und Schülern wissen, was denkt ihr denn, warum ist so eine Schülerzeitung oder ein Schülerpodcast eine gute Sache eigentlich? Also warum würde sich das lohnen, dass man tatsächlich mal irgendwie sowas ins Leben ruft? Was ist da eure Idee?
1: Vielleicht, dass sich endlich mal jemand irgendwie getraut hat, das zu machen, dass man mal Lust hat, irgendwie zu sagen, ja, wir können mal sagen, ja, was gefällt uns an der Schule, was jetzt nicht. Ist auch eine gute Unterhaltung für die Schüler, weil dann, wenn wir eine Schülerzeitung machen, kann es auch sein, dass sie da auch in der Hofpause irgendwie lesen können und halt nicht so viel am Handy sind, was ja auch das Problem ist an den Schülern. Also ich sage jetzt auch nicht, dass ich in der Hofpause nicht am Handy bin, aber das ist schon eine gute Sache.
0: Und wir haben ja auch gelernt, man kann auch über ganz unterschiedliche Themen berichten. Es muss ja nicht nur die Schule sein, es kann ja auch mal ein Buchtipp sein, hast du vorhin zum Beispiel gesagt, oder vielleicht ein Kinotipp. Ja, was denkst du, warum ist das gut, eine gute Sache?
2: Ich finde es gut, weil man kann damit halt Sachen berichten, die man vielleicht wirklich nicht so schön findet. Und dann können vielleicht auch andere damit was anfangen und irgendwie da helfen. Aber ich finde es halt auch wiederum nicht so gut, dass manche dann vielleicht eine andere Meinung haben und einen dann ärgern oder mobben oder beleidigen.
0: Das muss man dann vielleicht auch manchmal dann aushalten, dass mal jemand eine andere Meinung hat, was natürlich auch vorkommt. Ne? Und dann ist natürlich immer wichtig, dass man respektvoll seine eigene Meinung vertritt und der andere natürlich das auch respektvoll macht. Ne?
3: Also ich würde es auch gut finden, wenn man die eine Schülerzeitung macht, weil wenn jetzt zum Beispiel krasse Events anstehen und keiner davon weiß, kann man die halt in der Schülerzeitung veröffentlichen sozusagen und dann können das halt viele lesen und freuen sich dann schon auf das Event.
0: Natürlich, klar, man kann da auch wichtige Informationen zur Veranstaltung teilen. Was meinst du?
4: Dass man vielleicht auch mal berichten kann über die Schule oder so, dass mal andere Kinder oder andere Leute aus anderen Schulen erfahren, was andere halt so machen.
0: Genau, damit man sich auch mal so ein bisschen vergleichen kann und auch vielleicht auch sagen kann, wie toll das hier eigentlich ist in Merseburg an dem Gymnasium, ne?
4: Ja.
0: Und was meinst du?
5: Ich finde es gut, weil man sich dann mehr traut, vor der Öffentlichkeit zu reden.
0: Ja, natürlich. Es kann auch eine gute Übung dann sein, auch für später, ne? Und vielleicht kommen ja auch einige auf den Geschmack, selber dann mal auch in den Medien aktiv zu sein, so wie unsere Expertinnen und Experten, die wir heute kennengelernt haben. Und bei denen möchte ich mich natürlich auch bedanken. Das waren Lahn, Katalin und Paul. Dicker Applaus für euch und danke für eure Tipps. Ja, und natürlich auch an euch vielen Dank, an die Schülerinnen und Schüler vom Johann Gottfried Herder Gymnasium in Merseburg. Ich bin Tim, bis zum nächsten Mal bei MDR Tweenscreen, eurem Medienmagazin bei MDR Tweens. Tschüss aus Merseburg, nochmal mit einem dicken Applaus, sagen wir Tschüss an alle.

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1: Wow, Teddy Swims rennt gerade richtig durchs Leben. Seitdem er vor knapp einem Jahr diese riesige Complete Edition seines Albums I've Tried Everything But Therapy mit insgesamt 32 Songs, also über 1,5 Stunden Musik rausgebracht hat, war es ja eher ruhig um den amerikanischen Sänger. Aber dann kam sein absoluter Ohrwurm Mr. Know-It-All im April und jetzt will er die Songs natürlich mit uns feiern. Deshalb geht's auf Auftritte überall in Europa, gefolgt von der Nordamerika-Tour. Bis Weihnachten ist Teddy also erstmal beschäftigt, aber er lässt uns natürlich nicht ohne frischen Nachschub zurück.
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1: Normal fühlt sich das Leben von BTS wahrscheinlich schon lange nicht mehr an. Nach 4 Jahren Pause sind die 7 Musiker aus Südkorea endlich zurück und zeigen einmal mehr, warum sie Fans auf der ganzen Welt begeistern. Ihr neuer Track Normal erzählt davon, wie aufregend, aber manchmal auch ganz schön anstrengend das Leben im Rampenlicht sein kann. Trotzdem bleiben BTS ihren Träumen treu und halten als Team fest zusammen.

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1: Jetzt kommt Musik aus Australien mit einer starken Botschaft. G-Flip erzählt in Bed on Fire eine ganz persönliche Geschichte aus der eigenen Vergangenheit. Es geht um die Schulzeit, in der es oft nicht leicht war, einfach so zu sein, wie man wirklich ist. Im Song geht es um Angst, aber auch darum, den Mut zu finden, zu sich selbst zu stehen. Bed on Fire steht dafür, alles rauszulassen und sich nicht mehr zu verstecken.

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1: Bella Kay ist gerade total gefragt. Die Singer-Songwriterin aus Texas ist erst 20 Jahre alt und schon richtig erfolgreich. Sie hat vor kurzem neue Songs veröffentlicht und darf sogar als Voract bei großen Stars wie Gracie Abrams und Noah Kahan auftreten. Ziemlich cool. In ihrem Song Stop geht es darum, auf sich selbst zu hören, Grenzen zu setzen und auch mal Stopp zu sagen.

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2: Stell ich jetzt einfach mal in den Raum. 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
3: Mit seiner Theorie steht Heiko von den Lochis nicht allein da. Im Netz kursieren diverse Gerüchte über einen quicklebendigen Tupac Shakur. Manche behaupten, der 1996 erschossene Rap-Superstar lebe mit einem Kumpel auf einer Luxus-Ranch in Ostafrika. Im Internet tauchen außerdem immer wieder Fotos auf, die beweisen sollen, dass Tupacs Tod damals nur vorgetäuscht war. Wer aber war dieser legendäre US-amerikanische Rapper, der noch heute vergöttert wird wie kaum ein anderer Rapper? All eyes on me, live like a thug nigga until the day I die. Tupac kommt 1971 in New York zur Welt. Seinen Namen Tupac Amaru Shakur bekommt er allerdings erst ein Jahr nach seiner Geburt verpasst. In Anlehnung an Tupac Amaru II., einem großen südamerikanischen Freiheitskämpfer. Als 15-Jähriger besucht Tupac eine Kunstschule und belegt dort Kurse in Tanz und Theater. Mit 17 zieht er mit seiner Familie nach Kalifornien um. Dort gerät er zunächst auf die schiefe Bahn. Später aber startet er hier im Hip-Hop-Geschäft durch. 1991 veröffentlicht Tupac sein gefeiertes erstes Album Tupacalypse Now. Spätestens mit seinem dritten Album Me Against the World wird Tupac zu einem der größten Stars des Hip-Hop. In seinen oft brutalen Texten rappt er über die Unterdrückung der Schwarzen in den USA und über Rassismus, Polizeigewalt und Kriminalität. In einem Interview mit dem Musiksender MTV verteidigte er seine Texte.
4: In meiner Musik geht es eigentlich nur darum, dass sich die Unterdrückten gegen ihre Unterdrücker auflehnen. Deswegen ist es ja logisch, dass die Einzigen, die sich über die Musik aufregen, diejenigen sind, die unterdrücken. So einfach ist das.
3: Zur Rap-Legende wurde Tupac Shakur aber natürlich vor allem durch seinen Tod im Jahr 1996 in der Stadt Las Vegas. Dort besucht er mit Freunden einen Boxkampf. Nach einem Streit mit verfeindeten Rappern wurde er auf der Rückfahrt angeschossen. Knapp eine Woche später starb Tupac Shakur am 13. September 1996. Rapper and actor Tupac Shakur is dead at the age of 25. Die Hip-Hop-Welt war erschüttert. Bis heute steht übrigens nicht fest, wer Tupac Shakur erschossen hat. Auch hier gibt es wilde Verschwörungstheorien bis hin zu den Gerüchten, ihr erinnert euch, dass er noch lebt. Wie auch immer, Tupacs Musik ist auf jeden Fall unsterblich. Seine Art zu rappen hat viele Musiker inspiriert. Und noch heute, über 20 Jahre nach seinem Tod, ist Tupac Shakur für viele Musiker noch immer ein großes Vorbild, auch für die Lochis.
5: Ich merke aber so sehr, dass Tupac einfach eine ganze Generation oder mehrere Generationen geprägt hat. Man spricht heute noch über ihn und das ist echt krass. Ich glaube, er war echt in sehr vielen Dingen ein Vorreiter.
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0: Erlebnisse und auch mal schwierige Gefühle und Erfahrungen. Trotzdem klingt ihr neuer Song Following You nach Wassereis, nach Tanzeinlagen unter der Disco-Kugel und Freiheit.
1: Following You by MDR Twins.

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1: Es gibt Tage, da möchte man sich am liebsten drinnen verstecken und dann wieder Tage, an denen man einfach raus will, um das Leben zu genießen. Für genau solche Momente haben wir jetzt Another Drink von Marshmello und der Sängerin Kelsea Ballerini. Hier treffen fröhliche Dancebeats auf Country-Musik aus den USA. Klingt erstmal ungewöhnlich, passt aber richtig gut zusammen. Kelsea Ballerini ist schon ein großer Star in der Country-Pop-Welt und sorgt mit ihrer Stimme für echtes Sommer. Feeling. Also schnappt euch euer Lieblingsgetränk und lehnt euch entspannt zurück.
0: Marshmello und Kelsea Ballerini. Another

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1: Kamrat setzt die rosa-rote Brille ab. Durch die gucken wir, wenn wir jemanden so richtig gern haben. Da fallen uns die ganzen kleinen Macken meist nicht auf. Kamrat will aber lieber alle Facetten seiner Lieblingsmenschen erleben und singt genau darüber in Love Sober. So wie wir es von dem Wuppertaler kennen, ist das wieder ein Refrain, der nicht mehr aus dem Kopf geht. 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
1: New York, Mitte der 70er Jahre. In den Stadtvierteln Bronx und Brooklyn entsteht ein ganz neuer Sound. Ein DJ legt Platten auf, allerdings spielt er nur die Teile von den Liedern, in denen kein Gesang zu hören ist. Dazu schnappt sich ein anderer ein Mikrofon und improvisiert dazu Sprechgesang. Der Rap ist geboren. Eine Musik, die anfangs vor allem bei jungen Schwarzen sehr beliebt ist. Der erste richtige Hip-Hop-Hit war dann der Song Rapper's Delight aus dem Jahr 1980. In den ersten Jahren war Hip-Hop vor allem Partymusik. Erst später fingen Rapper dann an, sich den Frust über ihren Alltag von der Seele zu rappen. Denn die meisten jungen Schwarzen lebten damals in Armut. Gewalt und Kriminalität standen auf der Tagesordnung. Ein Rapper namens Grandmaster Flash beschrieb 1982 im Song The Message das Leben in der Bronx und rappte über kaputte Flaschen und Leute, die ungeniert in die Ecken urinierten. Broken glass everywhere, people pissing on the stage, you know they just don't care. Spätestens nach diesem Song war Rapmusik das Sprachrohr junger benachteiligter Schwarzer. Und der coole Sound eroberte die Welt. Run-DMC, Public Enemy oder auch die Beastie Boys als erste weiße Rapgruppe wurden zu gefeierten Stars. Auch in Deutschland wurde Hip-Hop bzw. Rap-Musik um das Jahr 1990 herum immer beliebter. Allerdings trauen sich die deutschen Rapper noch nicht so richtig in ihrer Muttersprache, also auf Deutsch, zu rappen. Bis zum Jahr 1992, als die Fantastischen Vier mit Dida den ersten Deutsch-Rap-Hit landen.
2: Hey, ist Dida, die da am Eingang steht, oder Dida, die dir den Kopf verdreht.
1: Thomas D. von den Fantastischen Vier fand es damals ziemlich albern, dass man in Deutschland die Rap-Musik aus den USA einfach nachmachte. Also rappten die vier Stuttgarter auf ziemlich witzige Art und Weise über das, was sie so bewegte.
3: Da kam dann die Erleuchtung, dass es nichts bringt, auf Amerikanisch zu machen, die Sprache zu kopieren, das zu versuchen zu sein, was die dort sind, was uns dort aber Angst macht. Dann haben wir angefangen, unsere Muttersprache zu rappen, weil wir es so sagen konnten, weil die Leute es so verstehen konnten.
1: Spätestens ab den 1990er Jahren war Hip-Hop das große Ding. Allerdings gerieten Rapper damals auch in die negativen Schlagzeilen, denn in den USA entbrannte ein regelrechter Krieg zwischen Rappern von der Ost- und der Westküste Amerikas. Zwei der damals berühmtesten Rapper Tupac und Notorious B.I.G. wurden im Verlauf dieses Konflikts damals sogar erschossen.
4: And one of the best-selling rap artists was killed in Los Angeles in a hail of gunfire.
1: Dieses Hip-Hop-Gangster-Image mit den bösen Jungs und ihren protzigen Autos und geladenen Knarren wurde daraufhin stilprägend. Bis heute ist Gangster-Rap weltweit die beliebteste Form des Hip-Hop.
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1: Gracie Abrams macht gute Laune mit tiefgründigen Themen in Look at My Life. In ihrem neuen Song singt die Amerikanerin darüber, wie wichtig es ist, auf sich selbst zu achten, wenn einem alles ein bisschen zu viel wird. Gracie zeigt damit, dass auch berühmte Menschen mal schwierige Phasen haben können. Und genau das macht ihre Songs für viele so besonders. Sie wirken ehrlich und erzählen Geschichten aus dem echten Leben. Den Song findet ihr auch auf ihrem neuen Album Daughter from Hell.

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1: Es gibt eine neue Stimme aus Großbritannien, die ihr unbedingt kennen solltet. Sie gehört Jack Dean. Geboren und aufgewachsen ist er in der malerischen Grafschaft Somerset im Südwesten Englands und hatte da viel Zeit an seinem Sound zu feilen. Anfangs noch durch Coverversionen und nach mit eigenen Melodie- und Textideen. Mittlerweile macht Jack Vollzeit Musik und das mit Partnerin, Freunden und Familie unter einen Hut zu kriegen, ist nicht immer ganz so easy. Deswegen bittet er seine Liebsten im Song Mercy, ein bisschen Nachsicht mit ihm zu haben.

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1: Bad Moms J geht wieder auf Tour und bringt ihr neues Album Haus im Meer mit. Darauf ist auch ihr Song OMG. In dem Lied rappt sie mit viel Energie darüber, an sich selbst zu glauben und das Leben zu genießen. Die Rapperin zeigt damit, dass man nach einer Pause mit frischem Mut und neuen Ideen richtig durchstarten kann.

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1: Eli Oaks und Lavinia sind BFFs. Eli Oaks ist ein ganz sympathischer österreichischer DJ, der jetzt in Berlin lebt und da total mit der Sängerin Lavinia gebondet hat. Es folgt also ein weiterer gemeinsamer Song namens Reasons, der uns totales Sommerfeeling liefert. Und Lavinia hat uns im Interview erzählt, dass es darum geht, einfach den Moment zu genießen.
2: Im Kern geht es darum, sich frei zu fühlen, spontan zu sein und einfach das Leben zu feiern. Der Song hat für mich so eine Alles-ist-möglich-Energie.

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1: Bei Young Pep werden gerade alle Träume wahr. Der Leipziger Rapper ist schon seit Jahren Fan von Kid Capri aus Bremen und hat seine Musik oft gehört. Jetzt haben sie einfach einen gemeinsamen Song. Wie es dazu gekommen ist, erzählt Young Pep in Ganz oben. Kid Capri spricht darüber, dass es in der Musik manchmal sehr schnell geht und viel Druck entstehen kann. Und dass nicht immer alles echt wirkt.

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1: Manche Songs klopfen an die Tür. R&B Ring My Bell klingelt einfach direkt Sturm. Der englische Rapper H hat sich einen legendären Disco-Hit geschnappt und daraus einen modernen Ohrwurm mit Rap-Update gezaubert. H ist 26 und kommt mal ausnahmsweise nicht aus London, sondern aus Manchester in Nordengland. Dass man dort auch ganz gut Mucke machen kann, beweist R&B. Der Beat geht sofort ins Ohr und der Refrain bleibt dort dann auch erstmal wohnen. Und ich wette, nach dem ersten Hören summt ihr ihn auch noch den restlichen Tag.

0: Leberkäse! Wenn man sich diesen Fleischsnack mal ein bisschen genauer anguckt, dann findet man darin zwar Schweinefleisch und Rindfleisch, aber keine Leber oder Käse. Der Begriff Leber ist in diesem Fall eine Abwandlung des Wortes Leib. Denn so ein Leberkäse wird in der Brotbackform hergestellt, wie ein Leibbrot. Der Begriff Käse wiederum bezieht sich auf die zähe Konsistenz. Macht zusammen den bayerischen Leberkäse. In diesem Sinne, guten Appetit!
1: 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Schick sie uns an tweens@mdr.de. 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
1: Nicht aus Pappe sein. Wenn etwas nicht aus Pappe ist, dann ist es stark und stabil. Allerdings bezieht sich die Redewendung nicht auf das Herstellungsmaterial. Es ging also ursprünglich nicht um Pappe oder Pappkarton, sondern um Papp. So nannte man in manchen Dialekten Brei. Und damit wurden und werden ja kleine Kinder gefüttert. Die sind meist weder stark noch halten sie besonders viel aus. Und es gibt auch noch eine weitere Erklärung. Man ist nicht weich wie der Brei selbst, sondern eben hart im Nehmen. Pappalapapp,
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1: Eine Portion Glücksgefühle zum Mitnehmen gibt's jetzt von James Hype. Serotonin heißt der Song und spielt auf das Wohlfühlhormon an, also ein Stoff in unserem Körper, der uns ausgeglichen und gut gelaunt fühlen lässt. Der entsteht zum Beispiel durch Tageslicht, gutes Essen und Bewegung. Kein Wunder also, dass der britische DJ und Produzent einen Track abliefert, bei dem man am liebsten sofort mittanzen möchte. Perfekt, um den Kopf freizukriegen und jede Menge Energie loszuwerden.

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1: Semia macht sich bereit für den Sturm. Die Sängerin kommt ursprünglich aus Dortmund, lebt heute in Hannover und macht gefühlvollen Indie-Pop mit modernen Sounds. In Hurricane geht es um Menschen, die man eigentlich hinter sich lassen sollte, die einem aber trotzdem nicht aus dem Kopf gehen. Passend dazu baut sich der Song erstmal ruhiger auf, legt dann aber richtig stürmisch los. Der Track zeigt mal wieder, dass starke Gefühle ganz schön was aufwirbeln können.

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1: Da ist Hopfen und Malz verloren. Überlegen wir mal. Wo werden Hopfen und Malz benutzt? Richtig, bei der Herstellung von Bier. Und wenn sich der Lehrling in der Brauerei etwas dumm anstellt, dann kann schon mal ungenießbare Plörre am Ende des Brauvorgangs herauskommen. Dann schimpft der Meister, bei dir sind Hopfen und Malz verloren. Denn wenn das Bier nichts geworden ist, dann sind auch seine Bestandteile, also Hopfen und Malz, nicht mehr zu gebrauchen und damit verloren.
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1: Pferdekuss klingt vielleicht romantisch, ist aber vor allem eins: schmerzhaft. Besonders oft gibt es den Pferdekuss beim Fußball, wenn das Knie des Gegners den eigenen Oberschenkel trifft. Dabei entsteht meistens ein kreisrunder blauer Fleck, der ein bisschen Ähnlichkeit mit dem Abdruck einer Pferdehufe hat oder eben mit einem Knutschfleck. Und genau daher kommt auch der Name. Und mal ehrlich, wer will schon wirklich einen richtigen Pferdekuss?
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1: Bei Bunt läuft's gerade richtig gut. Er war schon auf einem riesigen Festival in den USA unterwegs und hat in Nord- und Südamerika aufgelegt. Jetzt kommt auch noch die offizielle Fußballhymne der deutschen Nationalmannschaft von ihm. Für den Song Nie allein hat er sich Unterstützung von Sänger JBS aus Ibbenbüren geholt. Mit seiner warmen Stimme passt er perfekt zu dem gefühlvollen Sound. Zusammen feiern sie Zusammenhalt, Community und Optimismus.
0: JBS

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1: Leonie und Marcus and Martinez wollen uns tanzen sehen. Die norwegischen Zwillingsbrüder sind mittlerweile richtig erwachsen geworden und bereit, das Nachtleben auf den Kopf zu stellen. Zusammen mit Leonie träumen sie in ihrem Song Moonlight davon, die ganze Nacht im Mondlicht durchzutanzen. Für das Coverfoto sind sie sogar auf ein Berliner Dach geklettert, mit einem riesigen Mond im Hintergrund. Aber ich sag's euch, die Sonne eignet sich auch ganz hervorragend als Disco-Kugel.
2: Hey Leute, hier ist Leonie.

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1: Ein Mann kauft einen Schäferhund und fragt den Besitzer, mag der Hund auch Kinder? Sagt der Besitzer, ja, aber es wäre besser, wenn sie ihm Hundefutter kaufen.
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1: Kamerad setzt die rosa-rote Brille ab. Durch die gucken wir, wenn wir jemanden so richtig gern haben. Da fallen uns die ganzen kleinen Macken meist nicht auf. Kamerad will aber lieber alle Facetten seiner Lieblingsmenschen erleben und singt genau darüber in Love Sober. So wie wir es von dem Wuppertaler kennen, ist das wieder ein Refrain, der nicht mehr aus dem Kopf geht. Sagt nicht, ich hätte euch nicht gewarnt.
2: Hi Leute, hier ist Kamerad.

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1: Frieden zwischen allen Ländern. Das heißt, dass die Ausländer auch in andere Länder dürfen, dass wir auch in andere Länder dürfen und dass eben keiner, wie manche Politiker eben, eine Mauer bauen wollen. Ich finde es besonders schön, wenn die Welt sich auch ein bisschen verändern würde, sodass alle Waffen, Atombomben aus der Welt geschafft wird.
2: Dass es nicht mehr so viel Krieg gibt und dass einfach alle Menschen sich vertragen.
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2: Der Lehrer zu seiner Klasse. 80% von euch haben keine Ahnung von Prozentrechnung. Ein Schüler: Herr Lehrer, so viele sind wir gar nicht.
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1: Manche Songs klopfen an die Tür. R&B Ring My Bell klingelt einfach direkt Sturm. Der englische Rapper H hat sich einen legendären Disco-Hit geschnappt und daraus einen modernen Ohrwurm mit Rap-Update gezaubert. H ist 26 und kommt mal ausnahmsweise nicht aus London, sondern aus Manchester in Nordengland. Dass man dort auch ganz gut Mucke machen kann, beweist R&B. Der Beat geht sofort ins Ohr und der Refrain bleibt dort dann auch erstmal wohnen. Und ich wette, nach dem ersten Hören summt ihr ihn auch noch den restlichen Tag.

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3: Ich finde es nicht so toll, dass es Kriegsspiele gibt. Dann kann man jetzt auch ziemlich schnell Albträume kriegen, wenn man das öfters spielt.
4: Mein Bruder, der hat eine Klassenarbeit geschrieben und da ist er ein Punkt an der Eins vorbei und das ärgert mich dann auch.
5: 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Es geht halt immer nur um Fußball.
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1: Kommen zwei Regenwürmer nach dem Regen aus der Erde, sagt der eine, oh, du bist aber heute schön, sagt der andere, red nicht so blöd, ich bin ein anderes Ende.
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1: Eine Portion Glücksgefühle zum Mitnehmen gibt's jetzt von James Hype. Serotonin heißt der Song und spielt auf das Wohlfühlhormon an, also ein Stoff in unserem Körper, der uns ausgeglichen und gut gelaunt fühlen lässt. Der entsteht zum Beispiel durch Tageslicht, gutes Essen und Bewegung. Kein Wunder also, dass der britische DJ und Produzent einen Track abliefert, bei dem man am liebsten sofort mittanzen möchte. Perfekt, um den Kopf frei zu kriegen und jede Menge Energie loszuwerden.

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1: Ich finde es schön, dass wenn ich auch nach Hause komme, ich mich dann eben in mein Zimmer setze und auch was male oder manchmal was für Werkenunterricht zum Beispiel bastle.
2: Wenn die Schule jetzt vorbei wäre, würde ich mich immer an meine Lehrerin erinnern und mal wieder in den Mathehefter gucken und was wir so alles gemacht haben, damit ich das nicht vergesse.
3: Ich mag es, dass ich mich erstmal ausruhen kann und dann zu Hause kann ich es eben meiner Mama erzählen, was ich gemacht habe und die staunt dann auch manchmal.
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1: Kennt ihr dieses Gefühl, wenn gerade irgendwie alles gleichzeitig passiert? Schule, Hobby, Erwartungen und man sich einfach mal einen Moment wünscht, in dem der Kopf leise wird. Genau dieses Gefühl hat Sero in seinem ersten Song eingefangen. Bevor Sero sich der Musik gewidmet hat, spielte er Basketball in der Oberliga für die Uni-Riesen. Jetzt singt der 19-Jährige in Wie man tanzt von der Sehnsucht nach Leichtigkeit und von Menschen, die es schaffen, dass man den ganzen Stress für einen Augenblick vergisst.

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2: Meine Mama, die war auf dem Schulhof und hat mich abgeholt aus dem Hort in der Grundschule. Und dann hat sie mit mir so ein bisschen geredet, als wäre ich ein ganz kleines Kind. Und das fand ich ein bisschen peinlich vor den anderen Schülern.
3: Mein Papa, der hört halt klassische Musik und da singt er halt auch auf der Straße. Das ist halt auch ein bisschen peinlich,
4: wenn die Freunde ein bisschen Mist bauen und man von den Eltern abgeholt wird. Ja, das ist sehr unangenehm für mich.
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1: Die Mutter fragt Fritzchen, warum hast du deinen Teddy ins Eisfach gelegt? Darauf antwortet Fritzchen, ich wollte gern Eisbären haben.
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1: Nach ihren bisherigen eher ruhigen Songs zeigt Anaïs jetzt eine neue Seite. Ihr neuer Song klingt nach Sommerferien, guter Laune und dem Gefühl, einfach das zu machen, worauf man Lust hat. In Ciao Baby singt sie von spannenden Tagen, spontanen Ideen und davon, sich nicht ständig Gedanken darüber zu machen, was passieren könnte. Ein echter Gute-Laune-Soundtrack zum Mitsingen, Tanzen und Lauter drehen.

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1: Semia macht sich bereit für den Sturm. Die Sängerin kommt ursprünglich aus Dortmund, lebt heute in Hannover und macht gefühlvollen Indie-Pop mit modernen Sounds. In Hurricane geht es um Menschen, die man eigentlich hinter sich lassen sollte, die einem aber trotzdem nicht aus dem Kopf gehen. Passend dazu baut sich der Song erstmal ruhiger auf, legt dann aber richtig stürmisch los. Der Track zeigt mal wieder, dass starke Gefühle ganz schön was aufwirbeln können.

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1: Das ist mir peinlich.
2: Ich habe einen Klassenkameraden und mit dem bin ich eigentlich ganz gut befreundet, aber manchmal sagt er so Sachen, die halt nicht okay sind. Da habe ich schon Fremdscham halt.
3: Manchmal finde ich die Politik sehr beschämend. Die behandeln sich ganz ehrlich auch manchmal echt wie Kleinkinder.
4: Wegen Klimawandel tut sich zurzeit auch nicht viel. Klar kann man das jetzt auch nicht in einem Jahr machen, aber ich finde das ziemlich peinlich für Europa allgemein, dass jetzt schon die Schüler demonstrieren müssen.
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1: Was ist der Unterschied zwischen einem Knochen und der Schule? Der Knochen ist für den Hund, die Schule für die Katz.
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1: Lea zeigt mit Chemie eine neue, frechere Seite von sich, aber es geht trotzdem voll ums Gefühl. Im Song geht es um eine Person, die man einfach nicht vergessen kann, auch wenn man weiß, dass es schwierig wird. Man schreibt Nachrichten, die man vielleicht lieber nicht schicken sollte und erlebt Momente, die einen total durcheinander bringen. Der Sound ist cooler Pop, locker und richtig nah dran am echten Leben.

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1: Mich begeistern ganz dolle Pferde, weil man dann auch sehr gut ausreiten kann mit denen und man die halt putzen kann.
2: Ich finde es cool, dass es jetzt auch schon so viele Computerspiele gibt und auch Handys und alles so, womit sich eben Kinder beschäftigen können.
3: Dass ich mit meinem Hund spielen kann. Das finde ich besonders schön und dass ich halt immer draußen mit ihnen rumrennen kann und Gassi gehen kann.
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1: Begrüßen wir hier deine Freunde!
2: Hallo Band.
3: Hallo.
2: Hallo Christina.
1: Hallo Flo.
2: Hallo Pauline.
1: Hallo Lukas. Hallo Pauline.
2: Oh ja, ihr seht wirklich gut aus. Keine Sorge, wir sind auch ein bisschen aufgeregt.
1: Gut, das
2: vor allem, wenn wir an Märchen denken. Oh. Darüber wollen wir euch was erzählen. Es geht so.

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1: Hallo, ich bin Tim und heute als Detektiv im Einsatz, denn ich bin Jan und Henry auf der Spur. Die beiden Erdmännchen sind euch bestimmt schon mal im Kika begegnet. Dort lösen sie spannende Fälle, auch beim Sandmännchen treten sie auf. Und heute habe ich die Akte Erdmännchen auf dem Tisch. Das heißt, eigentlich habe ich sie unter dem Arm. Ich bin nämlich nach Köln gefahren, um rauszubekommen, wie neue Fernsehfolgen mit Jan und Henry entstehen. Und mein Informant hat mir geflüstert, ich soll mich mal hier in einem Hinterhof umschauen. Dort muss der Ort sein, wo die beiden leben und vor der Kamera stehen. Ich bin hier gerade durch den Torbogen durch und irgendwo hier soll auch der Mann sein, der die Ideen für Jan und Henry hat. Und kurz gucken, hier sind verschiedene Eingänge. Hier sind Klingeln, Big Smile steht da drauf. Und die Glastür öffnet sich. Ich schaue in ein freundliches Gesicht.
2: Hallo, guten Tag.
1: Guten Tag. Du musst Martin sein und mir wurde gesagt, mein Informant hat mir gesagt, du bist der Mann, der quasi hinter Jan und Henry steht.
2: Ich stehe nicht nur hinter denen, sondern sogar ich liege unter denen tatsächlich.
1: Denn du bist der Puppenspieler, also du spielst eine der beiden Figuren. Du bist nämlich wer?
3: Ja, das musst du jetzt erraten. Welcher von den beiden bin ich wohl?
1: Eindeutig, Jan. Kombiniere.
2: So, da siehst du, kannst du als Detektiv bei uns anfangen.
1: Dann treten wir mal ein in eure Detektei. Das heißt, es ist natürlich ja keine Detektei, sondern wo bin ich hier genau gelandet? Mein Informant hat sich da noch nicht so ganz ausführlich geäußert.
2: Ich will erst mal wissen, wer dein Informant ist, der sich so schlampig vorbereitet.
1: Das darf ich nicht sagen.
2: Ach so, verstehe. Na, du bist hier bei der Big Smile, so heißt unsere lustige Firma. Big Smile heißt natürlich auch großes Lächeln und das produzieren wir hier. Wir machen Jan und Henry unter anderem. Wir arbeiten mit Puppen, wir produzieren fürs Fernsehen, für die Bühne und sind hier unfassbar fleißig.
1: Und wir sind ja gerade im Eingangsbereich und ich sehe, ihr habt hier einen großen Wachhund liegen.
2: Ja, das ist der Mojito, der gehört der Angela, das ist meine Kollegin.
4: Das ist ein Mischling, also ein Mix aus einem Husky und einem irischen Wolfshund.
1: Und Mojito ist auf jeden Fall echt und wir gucken jetzt mal.
2: Er ist echt, obwohl er fast aussieht, es könnte auch eine Puppe von uns sein, so wie er aussieht und auch so wie er sich verhält manchmal.
1: Wie würde der dann reden, wenn er eine Puppe wäre?
2: Keine Ahnung, vielleicht so irgendwie. Los, Angela, gib mir was zu essen.
1: Wir gucken jetzt mal, ob wir irgendwie ein Würstchen finden für Mojito und wir gucken uns hier ein bisschen um bei Big Smile. Das ist der Ort, wo Jan und Henry produziert werden.
2: Komm rein, aber stolper nicht über den Hund.
1: Ja, ich mache einen großen Schritt. Big Step und dann Big Smile.
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0: M der Tweens mit Tweenscreen. Heute spielen wir mit Puppen. Das heißt, heute lassen wir uns erklären, wie mit Puppen gespielt wird von Martin Reinl. Wir sind zu Besuch in seiner Produktionsfirma in Köln, wo unter anderem Jan und Henry, die Erdhörnchen-Detektive, entsteht.
1: Nein, falsch. Erdmännchen.
0: Natürlich.
1: Keine
0: Hörnchen. Nein, natürlich. Die Erdmännchen, mein Fehler. Natürlich, ja. Die Erdmännchen.
1: Musst du schon richtig aussprechen, Mann.
0: Ja, ich muss mich auch ein bisschen konzentrieren. Das muss man natürlich sagen. Aber ich bin so aufgeregt, weil ich natürlich unbedingt wissen möchte, wie alles hier entsteht und wo alles passiert. Deshalb stehen wir jetzt hier auch vor einer Tür. Was liegt dahinter, Martin?
1: Hinter dieser Tür, da liegt alles, was du sehen möchtest und warum du eigentlich hergekommen bist. Okay. Also das ist die Puppenwerkstatt, in der wir uns jetzt befinden. Hier ist ein großer Schreibtisch, da sitze ich, da schreibe ich Texte, da arbeite ich, aber baue eben auch meine Puppen, die du hier in den Regalen siehst, überall. Also hier sitzen ja einige 300 bis 400 Puppen.
0: Wir können nachher mal durchzählen, aber als erstes fällt tatsächlich mein Blick auf deinen Schreibtisch, der in der Mitte des Raums steht, und da sind ganz viele Dinge, mit denen man Puppen bauen kann, also Klebeband, ich sehe dann ein bisschen Schaumstoff, was hier rumliegt, dann Nadeln, Fäden sind da, dann kleine Gummiteilchen, die aussehen wie von so einem Überraschungsei, was geöffnet worden ist, dann verschiedene Stifte, Farben, Maßbänder, Lack, es steht da, und sogar Haarspray wahrscheinlich nur für deine Haare.
1: Nein, damit kann man auch manchmal noch an der Puppe was verfeinern und erarbeiten, weil die ja manchmal sehr fusseliges Fell haben oder sehr wallendes Haar tatsächlich manchmal, was man manchmal dann in Form bringen muss. Also wie du siehst, ich baue hier gerade so eine kleine Figur, die auch so eine kleine Frisur hat, und ich wollte dem so eine kleine Schmalztolle geben, so wie so eine Elvis Presley Frisur, und weil das einfach nicht halten wollte, bin ich da einfach gestern mit dem Haarspray drüber gegangen.
0: Ja, das ist eine Figur, die sieht aus wie ein Wurm, also braun, länglich und hat zwei eigentlich Reißzähne. Das hat wahrscheinlich ein Wurm erstmal nicht, und sehr große Ohren.
1: Das wird ein Ohrwurm tatsächlich hier. Also das ist gerade für eine neue Folge, die wir mit Jan und Henry jetzt demnächst drehen werden, wo sie nämlich dem Phänomen des Ohrwurms hinterher recherchieren, weil sie wissen wollen, was ist eigentlich ein Ohrwurm, wie bekommt man einen Ohrwurm und wie kriegt man ihn vor allen Dingen wieder weg. Und deswegen muss ich hier einen Wurm bauen, der große Ohren hat.
0: Und wo wir schon bei Jan und Henry sind, die beiden Erdmännchen, es gibt ja Leute, die behaupten, das seien Erdhörnchen, aber nein, es sind Erdmännchen. Vielleicht gibt es aber tatsächlich auch Leute, denen sind Jan und Henry noch nicht begegnet. Wer sind die beiden eigentlich genau?
1: Jan und Henry sind in Wahrheit einfach nur zwei Handpuppen. So, also wir drehen mit denen kleine Geschichten. Und das sind zwei Erdmännchenbrüder, die in ihrer Erdmännchenhöhle leben. Sie sind entstanden ursprünglich mal für das Sandmännchen, wo wir so kleine Einschlafgeschichten mit den beiden gemacht haben. Und inzwischen, weil die da recht gut ankamen, haben Jan und Henry irgendwann ihre eigene Serie bekommen, Ein Fall für die Erdmännchen. Und da sind sie als Detektive unterwegs.
0: Und ihr könnt euch das immer im Kika angucken, habt ihr wahrscheinlich auch schon bestimmt getan. Und du bist auch derjenige, der Jan und Henry erfunden hat. Also du hast ja gerade erzählt, das ging los beim Sandmännchen. Wie bist du da auf Erdmännchen gekommen?
1: Die Leute vom Sandmännchen kamen auf mich zu und sie hatten Lust, also was mit Figuren zu machen, und es gab überhaupt keine Vorlage. Sie fragten, habt ihr Lust, euch mal was auszudenken? Und dann haben wir halt überlegt, was kann denn das sein? Was passt denn zum Einschlafen? Und über das Einschlafen kam irgendeiner meiner Kollegen auf die Idee, es gibt doch so süße Filme, die man immer wieder so irgendwo im Internet sieht, wie Erdmännchen, also echte Erdmännchen, einschlafen. Das muss man sich mal angucken. Das ist ganz süß, weil die Erdmännchen, die stehen ja immer so aufrecht und bewachen so ihre Herde. Aber wenn die dann so müde werden, dann schlafen die so im Stehen ein. Und es gibt so ganz entzückende Filme, wie die so im Stehen da stehen und immer wieder so wegnicken und dann immer so wieder aufwachen und versuchen, so wach zu bleiben, was ihnen nicht gelingt. Und das ist so, so putzig, und das guckten wir jetzt an, und ich habe da festgestellt, ja, das passt doch irgendwie. Einschlafen, Erdmännchen. Und dann fiel mir auch es gab zu der Zeit überhaupt keine Erdmännchen irgendwo. Also alle Figuren waren irgendwo besetzt. Es gibt sprechende Mäuse, Katzen, Bären, alles. Aber Erdmännchen ist irgendwie durchgeflutscht in der Puppen- und Zeichentrickwelt. Und dann kamen wir relativ schnell auf diese Einschlafgeschichten mit den beiden.
0: Ihr produziert ja eben auch gerade neue Folgen. Wie lange dauert das eigentlich? Also wie lange seid ihr da dran? Man spricht ja immer von einer Staffel, also mehrere Folgen werden am Stück produziert. Wie lange seid ihr damit beschäftigt?
1: Das beschäftigt uns immer so einen ganzen Sommer lang. Also eine Folge von Ein Fall für die Erdmännchen dauert 12 Minuten und wir drehen für eine Folge 3 Tage. So. Und das heißt, wir machen jedes Jahr 12 Folgen. Das sind 36 Drehtage.
0: Wie viele Leute arbeiten an so einer Produktion dann mit?
1: Ja, wir sind ein relativ kleines Team tatsächlich. plus minus 14 Leute, die an der Serie arbeiten. Das wird dann manchmal auch mehr oder weniger, je nachdem, wenn wir noch Schauspieler dabei haben. Also Jan und Henry treten ja nicht nur alleine auf, sondern haben ja auch manchmal noch menschliche Gegenspieler. Dann sind wir noch ein paar mehr.
0: Und denkst du dir die Geschichte dann immer selber aus?
1: Ich bin Teil des Autorenteams. Also wir sind mehrere Leute, die sich die Geschichten zusammen ausdenken.
0: Ich habe ja meinen Informanten, der mich mit allen Informationen zu Jan und Henry, wahrscheinlich nicht immer nur mit den richtigen Informationen, versorgt hat. Der hat gesagt, dieser Informant, irgendwo hier bei dir in deiner Produktionsfirma soll auch die Erdmännchenhöhle aufgebaut sein.
1: Ja, tatsächlich ist sie das auch. Sie ist nicht so ganz aufgebaut, muss ich jetzt gerade vorwarnen, aber wir können sie uns angucken. Sie ist einfach nur zwei Türen weiter.
0: Das machen wir jetzt hier bei MDR Tweens.
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1: So, pass auf, jetzt sind wir aus der Puppenwerkstatt rausgegangen und jetzt gehen wir einfach einmal quer über den Flur hier in dieses dunkle Zimmer, aber ich kann das Licht anschalten. Das ist unser kleines Studio, hier machen wir alles Mögliche. Und wenn wir jetzt hier mal ein bisschen durch diesen Raum gehen, hier um diese eine Ecke rum, da siehst du nämlich schon die Erdmännchenhöhle. Die sieht ja im Fernsehen relativ groß aus und sehr tief, wie so ein großer Tunnel, durch den wir dann immer gucken zu Jan-Henry in ihr Schlafzimmer. Und in Wahrheit, wie du siehst, sind das hier alles nur solche Ebenen aus Styropor oder aus Stoff, die wir hier dann so ein bisschen so hintereinander aufgebaut drapieren, dass das so ein bisschen durch die Kamera so eine kleine optische Täuschung ergibt. Das heißt, dann steht ganz nah an der Kamera ein ganz kleiner so eine Höhlenwelle, die ganz klein ist eigentlich, aber im Bild sieht sie natürlich riesengroß aus. Und dadurch, das machen wir dann so auf verschiedenen Ebenen und dadurch hat man dann später den Blick in diese tiefe Höhle rein, die gar nicht so tief ist.
0: Und das Styropor ist natürlich nicht weiß, das ist dann bemalt, braun, grau, so dass das aussieht wie so eine richtige Erdhöhle. Und hier sind auch so ein paar grüne, künstliche Wurzeln, die sich hier entlang schlängeln, durch diese Höhle durchschlängeln. Und ich finde es aber eigentlich sogar fast größer, als ich das jetzt erwartet habe. Also ja. Wenn man davor steht, das ist schon wie so eine große Bühne eigentlich, in die man jetzt reinguckt oder auf die man drauf guckt. Und nicht so klein und muckelig, wie man das jetzt bei Erdmännchen erwarten würde.
1: Naja, du musst ja immer dran bedenken, man sieht zwar die kleinen Erdmännchen im Fernsehen, aber man muss immer noch auf dem Schirm haben, dass unten immer noch zwei große Männer dranhängen. Also der Carsten Hafke, der spielt den Henry und ich spiele den Jan. Und wir müssen uns ja immer noch auch in diese Höhle reinquetschen und uns da irgendwie verstecken unter den Erdmännchen. Deswegen brauchen wir auch manchmal ein bisschen Platz, damit wir uns da bewegen können.
0: Da ist sowieso die Frage, ist das dann wie so ein Puppentheater? Also, dass es immer irgendetwas geben muss, wo ihr euch dahinter versteckt und dann haltet ihr die Arme mit den Puppen nach oben?
1: Ja, muss es ja nicht zwangsweise, weil wir ja beim Fernsehen sind und da gibt uns ja quasi die Kamera selber den Rahmen. Das heißt, wir können es natürlich auch manchmal machen, dass einfach da, wo das Kamerabild zu Ende ist, da muss dann eben auch das Ende für die Puppe sein. Also wir können dann quasi den Fernsehbildschirm als Theater quasi benutzen. Aber tatsächlich hier in der Höhle haben wir immer meistens irgendeine Erdwelle vor uns, die uns immer eine Deckung gibt und so. Und das ist dann auch manchmal die Herausforderung, weil man natürlich unsere Köpfe auch nicht sehen darf. Und wir müssen uns halt auch auf den Nacken ein bisschen verrenken, damit man den Kopf ein bisschen rausdreht. Oder es muss dann manchmal, wenn man das Bild eingerichtet hat, dann immer noch mal jemand von der Requisite kommen und immer noch einen kleinen Pilz irgendwo drapieren oder ein bisschen Moos irgendwo hinhängen, um eben irgendein Loch zu stopfen, wo vielleicht doch noch ein Stück von uns Menschen durchguckt.
0: Ihr habt, glaube ich, auch immer einen Kontrollmonitor, auf dem ihr dann erkennen könnt, ob wirklich nicht gerade dein Ohr mit ins Bild hängt oder so.
1: Genau, das ist das Tolle an dem Beruf. Man kann während der Arbeit Fernsehen gucken. Es laufen leider immer nur Erdmännchen den ganzen Tag, aber das ist schon ganz richtig. Also unten steht das, haben wir immer einen Bildschirm stehen, wo wir das sehen, was die Kamera filmt. Und danach können wir uns dann bewegen und richten.
0: Und ist das dann nicht aber auch anstrengend? Also die ganze Zeit müsst ihr ja quasi die Puppe in die Höhe strecken und dann über euren Köpfen agieren.
1: Also es ist natürlich, wenn man das jetzt nie gemacht hat, wenn du in deinem Leben noch nie eine Puppe hochgehalten hast, dann wird das für dich sehr anstrengend. So, da wirst du, glaube ich, schon nach 2 Minuten einen schweren Arm bekommen. Bei uns ist es so, da wir das jeden Tag machen, gewöhnt man sich da dran oder hat man irgendwann auch genug Muskeln in der Schulter, dass man da irgendwie problemlos den Arm auch mal 2-3 Stunden hochhalten kann. Aber wie gesagt, wir haben dann auch manchmal unsere Tricks und können uns heimlich mal zwischendurch mal ausruhen. Oder manchmal kannst du dich auch so, wenn wir bei Jan und Henry da im Bett sind, kann ich auch mal den Arm so ein bisschen abstützen, so an der Bettkante und so. Das merkt dann gar keiner.
0: Stimmt, hier steht ja tatsächlich auch mitten in der Höhle quasi der zentrale Ort, das Bett der beiden, also richtig schön mit grünen Bettdecken, die sind schön bezogen und das Ganze sieht auch ein bisschen aus wie so eine Obstkiste oder sowas.
1: Ja, das ist ja die Idee, also die Grundidee bei Jan und Henry, das ist ja wirklich die, dass die sich ihr ganzes Interieur, so ihre ganze Einrichtung selber gebaut haben und so, und also die haben jetzt wenig so reale Möbel zum Beispiel bei sich in der Wohnung. Wir haben immer so, legen Wert darauf, dass das immer so ein bisschen diesen selbstgebauten Look hat oder als hätten sie sich halt eben eine alte Obstkiste irgendwo mal geschnappt und die in ein Bett umfunktioniert und so oder immer ein bisschen was selber zusammengezimmert. Also auch hier ihre Eingangstür ist auch nur so eine, also eigentlich wirklich so eine alte Obstkiste. Da ist man dann manchmal schon so noch vorher auf dem Gemüse- und Obst- und Gemüsemarkt unterwegs und fragt dann die Leute, ob man nicht die alte Kiste haben könnte, damit man daraus noch was verbaut hier.
0: Um schnell eine Kulisse zu bauen. Wir gucken uns ja nachher nochmal bei der Requisite um. Jetzt hast du gerade erzählt, hier in der Höhle sind natürlich Jan und Henry alleine und das ist hier eine Studiosituation, aber ihr dreht ja tatsächlich auch draußen mit echten Schauspielerinnen und Schauspielern. Wie ist das denn eigentlich? Also was ist dann wichtig für die Schauspielerinnen und Schauspieler, wenn sie mit so einer Puppe auf einmal dann zu tun haben?
1: Naja, wir sagen zu denen immer, vergesst uns unten dran, achtet nur auf die Puppe und redet mit der Puppe wie mit einem ganz normalen Menschen eigentlich. Und das ist eigentlich das Grundgeheimnis. Man darf die Puppe nicht als Puppe behandeln, sondern als reales Wesen quasi. Und das ist so ein bisschen das Grundgeheimnis. Und die meisten kriegen das auch ganz gut hin. Dadurch, dass wir, während wir spielen, ja immer nach unten auf unseren Bildmonitor gucken, hat das immer den Vorteil, dass wir uns immer von den Schauspielern oft wegdrehen. Das heißt, wenn die dann zwar mit uns sich einen Dialog haben und sich mit uns unterhalten, gucke ich persönlich aber gerade in eine ganz andere Richtung, weil ich halt auf meinen Bildmonitor gucke. Und das heißt, der Schauspieler hat niemanden anderen außer diesem Erdmännchen, mit dem er jetzt reden kann, weil das sind die einzigen Augen, die ihn angucken. Und dann nimmt er sich das dann und die meisten also haben das ganz gut drauf, dass das ein schönes Zusammenspiel wird.
0: Und wenn uns jetzt Jan, den du spielst, also das ist das Erdmännchen mit der lila Nase und den lila Ohren,
1: ja, genau,
0: hier eine kleine Roomtour geben würde durch das Studio, was wäre ihm jetzt besonders wichtig? Was würde er jetzt hier als erstes
2: betroffen? Ja, da muss ich sagen, pass mal auf, da musst du jetzt hier gucken, das ist hier, wir können jetzt hier kaum reingehen, weil es ist sehr klein und du bist sehr groß. Ich kann mal gucken, ob wir hier durchgehen können, so ein bisschen. Wenn du dich hier durchquetschen magst durch die Tür.
1: Ja, was ich so.
2: Ich brauche ein Ziel.
1: Moment.
2: Stück Holz.
1: Ja, ja.
2: So. Das ist hier schon fast in meinem Schlafzimmer. Vorsicht, stolper nicht über das Zeug. So, und hier ist mein Bettchen, das ist das Wichtigste. Und das Wichtigste an diesem Bettchen ist hier die linke Seite, wenn man drauf guckt, weil da liege ich.
0: Aha, sehr gut. Und wo ist dann Martins Platz am Bettchen?
2: Direkt eine Etage tiefer unten drunter.
1: Das Bettchen ist erhöht. Das ist hier ungefähr so ein Meter, ja, so ein Meter zehn hochgebockt. Und hier oben ist quasi diese Obstkiste. Und unter dieser Kiste sitzen wir dann. Und hier oben im Bett ist natürlich, das Bett ist eigentlich nur ein Rahmen und in der Mitte ist natürlich ein Loch, damit wir da einfach die Puppen durchhalten können.
0: Und dann liegen sie hier sehr schön in ihrer grünen Bettwäsche, schlafen friedlich und ja, tanken Energie für den nächsten Fall, den sie natürlich dann als Erdmännchen lösen müssen. Wir ziehen uns jetzt ein bisschen hier aus der Höhle zurück und gucken mal, wo denn jetzt eigentlich Jan sich befindet, wenn er hier nicht im Bett liegt oder wenn er nicht vor der Kamera steht.
1: Da bin ich auch gespannt.

0: endet Fiends mit Tweenscreen, den Puppen auf der Spur, eigentlich Jan und Henry, aber jetzt sind wir hier in der Produktionsfirma von Martin Reindl an einem Ort angelangt, wo ganz viele Puppen leben, wohnen, wie würdest du das sagen?
1: Hausen? Ich habe keine Ahnung. Da habe ich mir nie Gedanken drüber. Die sind einfach da.
0: Also es ist ein Raum mit großen Regalen und auf diesen Regalen, in den Regalreihen sitzen, Martin hat es ja am Anfang der Sendung schon mal gesagt, also bestimmt über 100 Puppen in den unterschiedlichsten Größen. Also ich sehe zum Beispiel eine Popcorn-Tüte, die auch eine Puppe ist. Dann sind hier unterschiedliche Hunde, Monster, Mäuse, Ratten, blaue Figuren, lila Figuren, rote Figuren, manche mit viel Fell, andere mit weniger. Eine Krabbe ist da, verschiedene Krokodile sehe ich, manche tragen Brille, Elefanten, Storch. Gibt es sowas wie eine Lieblingspuppe, die hier sitzt?
1: Das nennt man Vielfalt. Eine Lieblingspuppe, nee, dazu äußere ich mich nicht. Das werde ich immer wieder gefragt und dann sage ich immer als Antwort, man fragt eine Mutter auch nicht, was das liebste Kind ist.
0: Auch nicht vor den Puppen vor allen Dingen.
1: Nein, das sowieso traurig nicht. Ja eben, hier wird niemand bevor oder benachteiligt.
0: Wir sind ja eigentlich wegen Jan und Henry da und wir haben über Jan schon gesprochen. Wir haben ihn auch immer mal wieder gehört. Und hier auf dem Tisch sitzt jetzt tatsächlich der Jan, also das Erdmännchen mit, ich habe es gesagt, lila Nase, lila Ohren. Daneben sitzt ein kleines Stückchen weiter der Henry, der hat
1: rotbraune Nasen und Ohren und Zähne. Im Gegensatz zu Jan hat ja Henry schon immerhin vier Zähne.
0: Ah ja, okay. 1, 2, 3, 4, stimmt, sind da. Und ich sehe also diese Erdmännchen, die haben an ihren langen Armen so, ja, wie so ein Drahtgestell.
1: Stäbe. Das sind die sogenannten Armstäbe. Denn ich stupfe jetzt mal rein, das sieht man im Radio wahnsinnig gut.
0: Also Martin steckt jetzt seine Hand in die Puppe.
2: Martin hat jetzt seine Hand in der Puppe und schon ist die Puppe lebendig, nämlich ich.
1: So, und also diese besagten Stäbe hier, die hängen an den Armen dran und damit kann ich eben die Hände von Jan Henry bewegen. Es gibt manche Figuren, die haben Hände, wo ich wirklich wie in einen Handschuh mit meiner echten Hand noch reingreifen kann. Dann können die Puppen auch was greifen und so. Aber weil Jan und Henry so dünne Ärmchen und so kleine Händchen haben, passe ich da mit meiner realen Hand ja nicht rein. Und deswegen haben diese Figuren dann immer so kleine Stäbe, so kleine Drähte an den Armen, mit denen wir die dann ein bisschen bewegen können und so.
0: Und das heißt also, du brauchst eine Hand, um die beiden Hände dann mit diesen Stäben zu führen.
1: Ja.
0: Und deine andere Hand steckt natürlich in Jan drin und damit bewegst du sein Maul.
1: Genau, damit kann ich dann den Mund auf und zu klappen.
0: Nun ist, ich meine, Jan, ich möchte dir da nicht zu nahe treten, aber letztlich ist Jan tatsächlich nur ein Stück Stoff.
2: Oh ja, davon habe ich auch schon gehört, aber das verstehe ich immer noch nicht.
0: Wie schaffst du es als Puppenspieler, dass tatsächlich so ein Stück Stoff auf einmal Gefühle, also Emotionen zeigt, wie Angst oder Freude? Geht das nur über die Stimme?
1: Ja, das geht natürlich auch über das Spiel. Also es ist ja so ein Mix aus allem. Ne? Das ist, ich sage ja immer, die Puppen sind wie zu klein geratene Kostüme. So, also die passen halt nur über meinen Arm und dann muss ich halt alles, was ich sonst als Mensch, als Schauspieler mit meinem Körper machen würde, muss ich jetzt in meinen Arm reingeben und denen das machen lassen. Es ist ja so, wenn du dich zum Beispiel irgendwie verkleidest, wenn du dich jetzt zum Karneval irgendwie oder zum Fasching irgendwie lustig verkleidest als, was weiß ich, als Polizist, dann nimmst du ja auch gleich so eine Haltung ein, dann redest du ja auch automatisch eher wie so ein Polizist und hast vielleicht irgendwie gleich mal so einen anderen Tonfall, kann ich mal ihren Führerschein sehen. So, und so ähnlich ist es mit so einer Puppe auch. Wenn ich in so ein Erdmännchen reinschlüpfe, dann ist das, als würde ich so ein Kostüm anziehen und dann bin ich sofort ein bisschen in dieser Rolle drin und dann bin ich ein bisschen niedlicher und so ein bisschen neugieriger und ein bisschen aufgeweckter. Und so, das steckt an.
0: Und natürlich kann man auch so Bewegungen wie zum Beispiel, keine Ahnung, Jan fürchtet sich, dann kann man natürlich auch die Hand ein bisschen zittern lassen.
1: Genau. Also es ist dann, man kann erstaunlicherweise, weil eigentlich können diese Figuren gar nichts. Das ist ja eigentlich, die haben auch keine großen Mechaniken drin. Es gibt ja nun auch so Puppen, die haben jetzt dann wirklich noch so Technik drin, dass die da mit den Augen klappern können und oder sonst irgendwelche Sachen bewegen. Das können die alles nicht. Also die haben ja, das sind ja ganz, ganz simple, im Grunde sind das so wie so Sockenpuppen fast so ähnlich. Also die man ja so sich selber baut aus irgendwelchen alten Socken und Tischtennisbällen. So ähnlich vom Prinzip her sind die Erdmännchen eigentlich auch. Und dann ist es einfach nur, wenn er erschrocken ist, dann schreckt die Hand halt ein bisschen zurück. Wenn er neugierig ist, geht sie ein bisschen nach vorne. Wenn er traurig ist, lässt er den Kopf hängen. Also da kann man schon viel rausholen. Ich bin selber überrascht, was alles geht.
0: Nun sehe ich, dass direkt neben Jan eine andere sehr berühmte Figur sitzt. Sie ist rot, sie ist flauschig, hat eine orange Nase, hat große weiße Kulleraugen, sieht aus wie ein kleines Monster.
3: Das ist ein kleines Monster, das ist Elmo.
0: Aus der Sesamstraße. Und du bist tatsächlich auch Elmo aus der Sesamstraße.
1: Ja, tatsächlich. Man mag es gar glauben. Der ist aber jetzt keine Puppe, die ich gebaut habe. Der ist jetzt, purer Zufall. Da ist jetzt Glück, den heute hier zu treffen. Der ist jetzt gerade zu Besuch hier auch. Aber der kommt normalerweise, wird er aus New York tatsächlich, aus Amerika eingeflogen. Dann drehen wir mit dem für die Sesamstraße hier.
0: Warum wird er aus New York eingeflogen? Was macht der in New York?
1: Da kommt er ursprünglich her. Also du musst dir das in New York bei der Jim Henson Company so vorstellen. Das sieht ungefähr so aus wie hier bei mir jetzt, nur irgendwie 10-mal so groß. Das ist also Jim Henson war ja der Erfinder der Muppets und hat die ganzen Figuren aus der Sesamstraße erfunden und gebaut oder mit seinem Team gebaut. Und der hat das alles so in die Wege geleitet und der hatte halt seinen Hauptsitz in New York und da gibt es diese Firma immer noch und die immer noch diese Figuren für die Sesamstraße herstellt und von dort halt in die ganze Welt dann verteilt und verschickt und so kommen die dann eben auch hier zu uns.
0: Und extra für Deutschland wird eine eigene Sesamstraße gedreht, die deutsche Sesamstraße und da bist du eben der Elmo. Wie bist du eigentlich zur Sesamstraße gekommen?
1: Ich habe schon mit Puppen was fürs Fernsehen gemacht vorher. Ich habe viel beim WDR gemacht. Es gab eine Unterhaltungssendung, die hieß Zimmerfrei, wo ich so jede Woche mit ein paar Puppen so kleine Comedy-Einlagen gemacht habe. Da sahen mich einfach die Kollegen von der Sesamstraße, die das herstellen, und haben halt irgendwie gerade nach neuen Spielern gesucht und haben mich irgendwie kontaktiert und gefragt, ob ich Lust hätte, da mitzumachen. Und natürlich hatte ich Lust, da mitzumachen. Ehrlich gesagt war die Sesamstraße auch einer der Gründe, warum ich überhaupt in diesem Beruf gelandet bin, weil ich das eben als Kind schon immer so toll fand und das gesehen habe und dahin wollte.
0: Lernt man eigentlich Puppenspieler oder wie wird man Puppenspieler?
1: Also man kann es auch lernen, es gibt auch richtige Ausbildung dafür, in zum Beispiel in Berlin oder Potsdam und in Ludwigsburg gibt es auch sowas. Also es gibt mehrere Ausbildungsstätten, das ist dann aber mehr so Puppen fürs Theater und für andere tolle Sachen. Das, was ich mache, dieses Fernsehpuppenspiel, das ist nochmal so eine eigene Kategorie für sich, das lernt man tatsächlich nicht so richtig an diesen Hochschulen. Ich muss da gestehen, das habe ich mir selber beigebracht. Also ich wollte das immer machen und ich habe halt immer so viel wie möglich gespielt und mit meinen ersten Figuren damals zusammengebaut und einfach mit der Videokamera aufgenommen und habe einfach immer viel gemacht und geübt und auch natürlich viel mehr angeguckt, was andere Kollegen und Vorbilder so treiben und wie die das so machen und habe das so analysiert und dem so ein bisschen nachgeeifert.
0: Werden Puppen vor der Kamera anders gespielt als im Theater?
1: Ja, es ist schon ein bisschen eine andere Spielweise. Also angefangen mit dem, was ich dir vorhin schon erklärt habe, mit dem Bildmonitor, weil wir halt eben nicht zu unserer Puppe hochgucken. Im Theater haben oft die Leute die Puppe über dem Kopf und schauen halt auch zu ihrer Puppe hoch, um zu sehen, was sie da machen. Das mache ich gar nicht, sondern ich gucke halt immer nach unten auf meinen Bildschirm und steuere die Figur dadurch. Das kann auch nicht jeder, weil du musst ja auch denken, das Bild ist ja auch dann unter Umständen auch seitenverkehrt, also das Kamerabild. Das heißt, wenn ich dann meine Puppe nach rechts drehe, geht es auf dem Bild nach links und so. Da musst du dann auch manchmal mit dem Gehirn ein bisschen umschalten können. Und dann haben die natürlich so eine eigene Art, wie man da mit dem Mund klappert, so damit das irgendwie halbwegs realistisch aussieht im Fernsehen.
0: Wir klappern jetzt nochmal ein Stückchen weiter, setzen uns jetzt gleich nochmal an Martins großen Schreibtisch. Oder Schreibtisch kann man eigentlich gar nicht sagen. Also es war mal ein Schreibtisch, jetzt liegen sehr viele Sachen
1: irgendwo
0: drauf.
1: Irgendwo in diesem ganzen Haufen Zeug ist auch noch ein Schreibtisch.
0: Und wir gucken mal, ob wir vielleicht gleich noch unsere eigene Puppe basteln können, hier bei MDR Tweens.

0: Mnet Fiends mit Tweenscreen zu Besuch bei Martin Reinl und der spielt nicht nur die Puppen wie Jan zum Beispiel von Jan und Henry, nein, er baut sie auch und jetzt sind wir hier nach wie vor in seiner Produktionsfirma unterwegs und an einer Regalwand angekommen. Da sitzen allerdings nicht viele bunte Puppen drin wie in einem anderen Regal, sondern ich sehe nur bunte Ordner. Das ist jetzt für mich erstmal so ein bisschen langweiliger, allerdings auch so ein paar Kästen, da gucken Federn raus.
1: Ja, siehst du, ja, das ist jetzt, sieht hier ein bisschen aus wie in so einem langweiligen Büro, du hast schon ganz recht. Aber tatsächlich in diesen Aktenordnern, die du hier siehst, da sind die ganzen Puppen drin, sozusagen.
0: Die Baupläne.
1: Die Baupläne, tatsächlich. Weil es ist ja so, ich baue jetzt nicht einfach so wild drauf los und guck, was passiert, sondern ich habe ja vorher schon mir irgendeine Idee ausgedacht, was ich haben möchte, so, oder was ich brauche. Manchmal hat man ja ein Drehbuch und dann steht da drin, jetzt brauchen wir irgendwie einen Ohrwurm zum Beispiel und dann muss der ja irgendwo herkommen, so. Und dann passiert das eigentlich in der Regel so, dass ich vorher erstmal irgendeine Skizze mache. Das ist manchmal nur irgendeine Kritzelei. Ich greife jetzt mal wirklich so blind irgendwie hin, ohne zu wissen, was ich auspacke. Du siehst, das hier sind in diesen Ordnern.
0: Mit vielen Klarsichthüllen.
1: Und da sind dann hier immer so Zeichnungen drin. Dann mache ich dann, hier hatte ich zum Beispiel, das ist Professorin Hase. Das ist eine Figur, die auch bei Jan und Henry vorkommt. Und als die entstanden ist, da gab es also erstmal die nur auf dem Papier, nur als Idee. Und dann habe ich halt so eine Zeichnung gemacht wie die. Das ist jetzt hier einfach nur so eine kleine Kritzelei. Aber damit geht es dann los, dass ich so eine Zeichnung habe. Und dann denke ich mir so aus, wie kann die nun dreidimensional werden und welche Farbe hat die? Und dann gehe ich darüber an mein Regal mit den ganzen Stoffen.
0: Auch in den unterschiedlichsten Farben, grün, gelb, blau. Und manche sind so wie so ein Flocati-Teppich, so ein bisschen flauschig. Ja. Andere sehen aus wie die Kuscheldecke, die man auf dem Sofa hat.
1: Ich suche dann immer wieder mir was zusammen. Manchmal entdecke ich was, wenn ich unterwegs bin oder wenn ich mal an einem Stoffladen vorbeikomme, gucke ich mich gerne mal ein bisschen um, was haben die denn so da in der Auswahl? Weil es ist manchmal so ein kleines, auch eine Detektivarbeit, da das richtige Material zu finden. Und wenn ich jetzt so eine Idee habe, zum Beispiel für Professorin Hase, dann mache ich mir den Gedanken, welche Farbe könnt ihr haben, wie könnte die aussehen? Und dann gehe ich mal durch die Farben, dann gucke ich mir hier die Materialien an, dann denke ich, ja, die sollen ein bisschen flauschig sein, aber nicht zu flauschig. Und dann, wenn du dich einmal hier umdrehst, siehst du hinter dir hier das Schaumstofflager, da siehst du also ganz viele Schaumstoffplatten und daraus entsteht dann wieder erstmal so ein Grundgerüst. Das heißt, so eine Figur hat ja immer eine Art Skelett quasi drin, die ihr eine Form gibt. Letztlich ist jede Figur aus solchen Schaumstoffplatten erstmal gebaut.
0: Also man muss sie erstmal ausschneiden quasi ein bisschen.
1: Genau.
0: Also so Schablonen.
1: Es ist im Grunde wie ein Fußball, der ja auch so aus einzelnen Teilen besteht und dann erst rund wird, wenn du diese Teile zusammensetzt. Genauso ist das bei einer Puppe auch. Dass die dann eben, nur benutze ich halt kein Leder wie beim Fußball, sondern eben einfach solche Schaumstoffplatten. Und da schneide ich die halt dann passend so zurecht und klebe die dann erstmal so zusammen, dass dann erst schon mal so eine Kopfform daraus entsteht. Und das wird dann mit diesem Stoff, den ich mir vorher ausgesucht habe, dann überzogen.
0: Ja, und dann fehlen natürlich noch sowas wie Zunge, Nase, Augen.
1: Genau, das sind dann die ganzen Feinheiten, die dann halt nach und nach dazukommen. Es gibt ja nicht so einen Baumarkt nur für Puppen. Deswegen muss man da halt auch ein bisschen erfinderisch werden, ein bisschen kreativ werden und sich halt alles Mögliche ausdenken, woraus könnte ich die machen. Deswegen, bei mir werden oft Sachen verbaut, die eigentlich gar nicht für Puppen gedacht sind.
0: Also zum Beispiel?
1: Wenn ich mir zum Beispiel die Augen von Jan und Henry angucke, diese halbrunden weißen Glubschaugen, das sind tatsächlich sogenannte Wandpuffer. Also die habe ich wirklich im Baumarkt gekauft. Das sind also diese so Gumminöpselis, die ich so an die Wand klebe, damit, wenn du immer die Türen so laut aufknallst, damit die nicht da an die Wand bummern.
0: Schlagen, ja.
1: Und und da habe ich mir die angeschafft und die funktionieren wunderbar als Augen.
0: Und zwei schwarze Punkte natürlich noch auf diese weißen.
1: Die sind aus Moosgummi tatsächlich in dem Fall oder manchmal schneidet man die aus Samt aus oder manchmal gibt es auch so Klebepunkte, die man entdeckt. Also man läuft als Puppenbauer immer mit offenen Augen durch die Welt, weil man denkt, alles, was ich irgendwo sehe, könnte ich vielleicht irgendwie als Material verwenden oder verarbeiten. Es gibt zum Beispiel hier das kleine Mädchenmonster, was wir in der Sendung Timster machen.
0: Team Timster, auch ein Medienmagazin beim Kika, genau.
1: Richtig, und da gibt es das kleine Mädchenmonster. Das ist so eigentlich ein ganz großes Monster, was aber so also rechts und links so lustige Zöpfe hat. Und dann sagt es immer, es wäre das kleine Mädchen. Und das hat zum Beispiel zwei Spielzeug-Plastikfernseher als Augen So, und da habe ich tatsächlich in so einem Souvenirladen so einen kleinen Plastikfernseher gekauft und habe den zu Augen gemacht, weil es ja ein Medienmonster ist und deswegen wollte ich da ein kleines Zitat einbringen.
0: Also es gibt im Prinzip nichts, woraus man nicht auch noch eine Puppe bauen könnte. Genau. Ist natürlich vielleicht auch ein guter Tipp für alle, die jetzt zuhören zu Hause. Hast du irgendwie so eine Empfehlung, wer jetzt vielleicht so seine allererste Puppe mal bauen möchte, der sich jetzt heute von uns und vor allen Dingen von dir so ein bisschen begeistern lässt?
1: Ja, natürlich. Das Einfachste ist natürlich jetzt die berühmten Sockenpuppen. Und wenn man sich einfach so eine Socke erstmal über die Hand zieht und da oben irgendwie aus, sei es aus Pingpongbällen oder aus Wandpuffern oder vielleicht einfach nur aus Papier oder Moosgummi ausgeschnitten, ein paar Augen drauf macht, dann hat man schon seine erste grobe Figur und so.
0: Ich glaube, du hast sogar auch mal aus einem Waschlappen eine Puppe gebastelt.
1: Ja, ne? Natürlich, den Jammerlappen. Der sitzt hier unten irgendwo. Moment. Hier, ich bin der Jammerlappen.
0: Das ist tatsächlich eben so ein Lappen, den man irgendwie benutzt, um zum Beispiel Staub zu wischen.
1: Was? Wie bitte? Mich kannst du doch nicht zum Staubwischen benutzen.
0: Nein, du bist natürlich...
1: Da kriege ich mal einen Schnupfen von.
0: Hast du eine Hausstauballergie,
1: ja? Ja, total. Was meinst du, warum ich der Jammerlappen bin?
0: Ja, das tut mir natürlich sehr leid.
1: Ja, mir auch.
0: Der Jammerlappen hat auch sehr traurige Augen, in die ich gerade blicke. Mhm. Aber du hast diesen Lappen natürlich tatsächlich noch ein bisschen bearbeitet.
1: Ja, ja, es ist tatsächlich... Es ist tatsächlich in dem Fall kein wirklich echter Lappen, sondern ein aber Lappenmaterial, was ich verwendet habe. Und dann habe ich da eine kleine Kopfform ausgeschnitten und so. Aber wenn du mal guckst, das ist, könnte auch eine Socke sein hier, wenn man so will. Ne?
0: Also unser Tipp, legt mit der Socke los so. Zu Hause und einfach zwei Augen dran. Können zum Beispiel natürlich auch zwei Tischtennisbälle sein und sowas. Und schon habt ihr vielleicht euren ersten Wurm, wie hier den Ohrwurm, den wir vorhin kennengelernt haben. Und dann könnt ihr natürlich zu Hause eure ersten großen Auftritte mit eurer eigenen Puppenshow haben.

0: Produktionsfirma von Martin Reinl einen Raum weiter, nachdem wir gerade im Puppenzuhause gewesen sind und vor allen Dingen auch in der Werkstatt. Sind wir jetzt wo gelandet?
1: Jetzt sind wir in der Requisite, in einem der Requisitenräume. Es ist ja so, dass ja Puppen- und Erdmännchenhöhle im Bild zeigen, ist ja ganz schön und gut, aber es ist ja auch dann mit der Zeit ein bisschen langweilig. Die Puppen brauchen auch irgendwas zu tun oder brauchen auch manchmal Dinge, die sie in die Hand nehmen können. Und die sammeln wir hier. Also wir haben hier ganz viele Kisten stehen, in denen halt alles, was irgendwie in den Folgen zu sehen ist, zu sehen ist. Also hier ist, heben wir alles auf von Bilderrahmen, irgendwelchen künstlichen Torten. Da kommt gerade die Georgia reinspaziert, die
0: Hallo,
1: hier
0: Georgia.
1: Für die Requisite zuständig ist.
0: Ja, und ich sehe schon, da ist ein großer Container, Georgia, mit Melonen und Kürbisse. Sind das echte Melonen und Kürbisse?
2: Nein, das sind natürlich keine echten Melonen und Kürbisse. Die haben wir gebastelt. Also die Melonen sind zum Beispiel aus Softbällen, die wir dann angemalt haben, sodass sie aussehen wie Melonen. Gerade für die Puppen muss man immer bedenken, dass sie besonders leicht sind, die Requisiten, dass sie dann halt auch an einem kleinen Metallstäbchen irgendwie hochgehalten werden kann oder von den Puppenspielern dann auch über längere Zeit dann hochgehalten werden kann mit den Armen.
0: Was war das so das Ungewöhnlichste, was du mal gebaut hast?
2: Also ich fand jetzt bei dieser Staffel war das Dach eine schöne Sache, die wir gebaut haben. Also wir hatten ein Bild, wo Jan und Henry auf dem Dach sind und das konnten wir natürlich nicht wirklich in Real Life nachmachen, weil es wäre ja ein bisschen zu gefährlich gewesen. Und dann haben wir einen Teil eines Daches nachgebaut. Und das haben wir aus Spülschwämmen gemacht, also die Schieferplatten.
0: Weil die so ein bisschen von der Struktur ähnlich aussehen wie so eine Schieferplatte, die man als Dachziegel verwendet.
2: Genau, und man kann sie leicht bearbeiten. Sie sind günstig, sie sind in großen Mengen gut zu besorgen. Man kann sie gut einfärben. Wenn sie getrocknet sind, bleiben sie ja auch so ein bisschen in der Form, wodurch wir so eine kleine Rundung erzeugen konnten. Und das hat, ja, das sah richtig gut aus.
1: Wir haben immer noch so ein bisschen den Ehrgeiz, alles selber zu machen und mit der Hand herzustellen und im Idealfall sogar auch ohne diese ganzen Computertricks auszukommen. Und da gibt es auch manchmal so Szenen, wo wir halt dann auch alle gemeinsam an irgendetwas ziehen und arbeiten müssen, damit irgendwas funktioniert. Also wir hatten jetzt in den neuen Folgen zum Beispiel eine Sequenz, da haben wir haben eine Elefantendame in der Serie, Elfie Fant, und die sollte in einer Szene mit ihrem Rüssel in eine Trompete blasen und aus der Trompete sollte, frag jetzt nicht warum, Seifenschaum rauskommen. Da haben Georgia und Tillmann, der andere Requisiteur, sehr lange dran gearbeitet und hier jeden Tag irgendwie lustige Schaumproben gemacht und daran getüftelt, wie kann Schaum durch so eine Trompete durchkommen, wie kriegt man dann das Ganze noch durch den Elefantenrüssel und so. Und als wir das dann gedreht haben, war das dann auch nochmal eine Herausforderung, und das war dann aber auch wirklich so, dass dann irgendwie, glaube ich, dann 5 Leute gleichzeitig da standen und der eine musste irgendeinen Kompressor drücken, der andere musste an der noch irgendwelche Seifen Blasen dazu pusten und der andere musste noch den Rüssel halten.
0: Und ich habe vorhin Martin auch schon gefragt, wie er zum Puppenspieler geworden ist. Requisiteurin, kann man das lernen?
2: Das kann man lernen. Man kann sich einfach ins kalte Wasser werfen und es einfach machen. Ich habe ein bisschen den komplizierteren Weg gewählt. Ich habe eine Grundausbildung als Gestalterin im visuellen Marketing gemacht und habe dann eine Weiterbildung in Form eines Volontariats beim WDR auch gemacht, um dann mit einer Abschlussprüfung zur Requisiteurin zu werden.
0: Und das heißt, man muss aber natürlich tatsächlich auch sehr geschickt sein. Also wer irgendwie Probleme hat, die Bastelschere zu halten, ist jetzt nicht unbedingt geeignet.
2: Das stimmt. Also man sollte schon ein Gespür für Gestaltung und ein Händchen für grundlegende handwerkliche Sachen haben. Aber dieser Beruf ist so vielfältig und je nach Produktion gibt es andere Herausforderungen und Anforderungen, die man erfüllen muss, dass man da eigentlich gar nicht sagen kann, irgendjemand ist überhaupt nicht geeignet, nur weil er handwerklich nichts drauf hat. Das ist das Schöne in so einem Team, dass man sich halt ergänzt und schaut, wer kann was am besten, und dann teilt man sich dann eben so auf.
0: Ich habe gerade noch mal ein bisschen meinen Blick schweifen lassen und neben dem Kasten, in dem Blätter und Gebüsch drin ist, also das sind natürlich jetzt ja einfach so Kunstblätter und künstlich grüne Büsche, sind meine Augen an einem Kasten hängen geblieben. Da steht Schnee drauf. Der schmilzt doch, oder was ist da drin?
2: Nein, das ist natürlich Kunstschnee. Da gibt es auch verschiedene Arten. In diesem Fall sind das kleine Kunststoffflocken, die, also wenn man so ganz dünnes Kunststoff hat, was dann so auseinandergerupft ist, das ist im Endeffekt dann Kunstschnee. Aber es gibt natürlich auch noch andere Formen. Man kann das zum Beispiel auch mit Schaum machen oder mit Styroporflocken oder Papierflakes. Verschiedene Möglichkeiten. Und je nachdem, wie groß der Schnee sein soll, was für einen Schneeeffekt er geben soll, schaut man dann halt eben auch, was für einen Schnee man nimmt.
0: Große Flocken, kleine Flocken.

0: 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Damit geht unsere kleine Entdeckungstour heute durch die Produktionsfirma Big Smile zu Ende. Das ist die Produktionsfirma, die
1: Jan und Henry!
0: Genau.
1: Jan und Henry machen!
0: Die Abenteuer ins Fernsehen bringt. Und Jan und Henry sind tatsächlich hier überall. Hier ist auch ein tolles Ölgemälde in einem großen Rahmen. Da liegt tatsächlich Henry hingegossen in einer italienischen Landschaft wie ein Künstler mit einem weißen Gewand und einem Künstlerhut.
2: Das ist Goethe. Das ist eine Parodie. Wir haben ja überall hier in der Firma hängen berühmte Gemälde, aber mit Erdmännchen-Motiven. Das haben wir mal tatsächlich gemacht für eine Museumsgeschichte, wo ein Bild gestohlen wird. Und das ist ja so, dass du darfst im Fernsehen nicht einfach irgendein Bild an die Wand hängen und filmen, sondern du musst immer die Rechte daran haben und das muss dir erlaubt sein, dass du dieses Bild zeigen darfst. Und dann haben wir gesagt, ach, dann malen wir einfach selber ein paar Bilder und hängen die dann auf.
0: Ja, und da gibt es ein berühmtes Bild mit dem berühmten Dichter Goethe in einer ganz ähnlichen Pose, genau. Und das, darauf spielt das natürlich
2: genau
0: an.
2: Genau, und wir haben also quasi echte Bilder gesucht. Es gibt die berühmte Mona Lisa und also wir haben die ganzen großen Künstler uns zusammengesucht, haben dann einfach uns deren Originalbilder angeguckt und haben gesagt, dann malen wir die jetzt nach oder empfinden die nach, aber eben immer mit Erdmännchengesichtern drin.
0: Mittlerweile sind natürlich Jan und Henry selber Stars und es gibt tatsächlich ein Denkmal von Jan und Henry, was gerade aufgebaut worden ist in Erfurt, ne?
2: Das stimmt. Jan und Henry sind jetzt als Statue zu bewundern in Erfurt. In Erfurt sitzt ja der Kika, wie jeder weiß. Und deswegen sind auch in ganz Erfurt über die Stadt verteilt berühmte Kika-Figuren zu finden. Also wenn man am Bahnhof aussteigt, steht da Bernd das Brot und irgendwo sitzt der Sandmann auf einer Parkbank und Pitti Platsch und alle möglichen anderen noch. Und da sind jetzt Jan und Henry dazu gesellt worden und die stehen vor dem Erfurter Zoo. Kann man die bewundern.
0: Also Jan und Henry entweder in Erfurt besuchen, vor dem Zoo oder natürlich im Kika, wo sie spannende Fälle lösen.
1: Das stimmt. Oder du kommst eben mal hier wieder vorbei mit deinem Radio und dann besuchst du uns.
0: Genau, ich wäre ja sozusagen in der Jan und Henry Welt der Herr Radiomoderator.
1: Genau, hallo Radiomoderator. Jetzt mach die Abmoderation, Herr Radiomoderator, denn die Radiosendung ist jetzt zu Ende, lieber Radiomoderator.
0: Deshalb sage ich vielen Dank an Martin Reinl, dass wir heute hier sein durften, dass du uns erklärt hast, wie eine Folge von Jan und Henry entsteht und vor allen Dingen natürlich, wie man Puppen zum Leben erweckt. Und Jan, auch dir vielen Dank, dass du hier mit dienlichen Hinweisen dann zwischendurch mal ausgeholfen hast.
1: Bitteschön, ich gehe jetzt ins Bett. Alle Augen zugemacht, ich schlafe jetzt die ganze Nacht.
0: Gute Nacht und bis zum nächsten Mal hier bei MDR Tweens. Ich bin Tim und tschüss. So langweilig war die Sendung jetzt eigentlich auch nicht.
1: Doch.

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1: Hallo, ich bin Anna. Schön, dass ihr dabei seid und hoffentlich mit mir in der nächsten Stunde einem Komponisten lauscht, der ganz zauberhafte Musik geschrieben hat. Er gehört zu den berühmtesten Komponisten der Musikgeschichte und wird der sogenannten Hochromantik zugeordnet. Das ist eine Epoche in der Musikgeschichte, die so von 1840 bis 1890 andauerte. Da wisst ihr also schon mal, in welcher Zeit wir uns heute bewegen. Doch der Komponist, um den es heute geht, der war nicht nur eine spannende Person als Künstler, denn er hat unheimlich viele verschiedene Werke geschrieben. Auch als Mensch war er sehr interessant, denn es heißt immer wieder, dass er sein Leben lang eine Frau geliebt hat, die er aber nicht heiraten konnte. Tja, und nun lüften wir mal den Vorhang. Unser Mann heute heißt Johannes Brahms. Schon mal gehört den Namen, oder? Ein Lied von ihm kennt ihr auf jeden Fall alle, das Wiegenlied, also Guten Abend, Gute Nacht. Und das gibt's aber erst später, nicht, dass er mir hier selig wegratzt. Wir hören zur Einstimmung erstmal eines seiner vielen Lieder, die er sonst noch so geschrieben hat. Es ist ein hübsches Duett und es heißt Sagt mir, o schönste Schäferin mein, für zwei Singstimmen und Klavier. Und hier hört ihr jetzt Elisabeth Schwarzkopf mit der Sopranstimme und Bariton singt Dietrich Fischer-Dieskau und am Klavier, da sitzt Gerald Moore.

Ihr hört MDR Twins Clara und wir lauschen gerade den Klängen von Johannes Brahms und seinem Liedchen »Sagt mir, o schönste Schäferin mein« und jetzt gucken wir doch mal, wer der Johannes so war. Er wurde am 7. Mai 1833 in Hamburg geboren und hat zeitlebens so ziemlich alle Kompositionsmöglichkeiten der damaligen Zeit genutzt. Also er hat für Orchester komponiert, für Klavier, für Ensembles, für die Orgel, den Chor und Gesang. Er war also ein sehr produktiver Komponist, doch bevor er soweit war, musste er erstmal viel lernen, klar. Zum Glück kam Brahms aus einer musikalischen Familie. Sein Papa spielte Kontrabass und Horn und verdiente damit den Lebensunterhalt. Er trat zum Beispiel in Tanzlokalen auf. Und später fand er dann eine Stelle im Orchester. Johannes Brahms Papa erkannte außerdem schnell, dass sein kleiner Johannes sehr talentiert war und deshalb bekam er mit 7 den ersten Klavierunterricht und sein Papa selbst brachte ihm die Geige bei. Und er nahm den kleinen Johannes auch mit, wenn er abends unterwegs war und so lernte Johannes auch schon von klein auf das Live-Spielen. 1843, also gerade mal mit 10, da trat er dann das erste Mal am Klavier in einem Konzert auf und wurde auch gleich als Wunderkind gefeiert. Ja, und danach bekam er dann einen richtig guten Lehrer, der hieß Eduard Marxen und war ein gefeierter Pianist. Der hat Johannes so richtig fit am Klavier gemacht und so konnte Johannes Brahms mit 14 Jahren sein erstes eigenes Konzert geben. Lief also alles super. Keine schwierige Kindheit, keine Umwege zur Musik, da kann man schon mal ein bisschen neidisch sein oder einfach seine Musik hören. Hier kommt jetzt jedenfalls ein Stück von ihm, das heute noch sehr bekannt und beliebt ist, der ungarische Tanz Nummer 5 in G-Moll. Der ist erst in den 1870ern entstanden, da war Brahms nicht mehr so jung, macht aber nichts. Das Stück geht auf jeden Fall richtig ab. Hier spielt es das Internationale Akademieorchester Schloss Hundesburg.

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1: Ja, da kann man schon mal ordentlich klatschen. Das war der ungarische Tanz Nummer 5 in G-Moll von Johannes Brahms. Um ihn geht es heute hier bei MDR Twins Clara. Er gilt als einer der bedeutendsten Komponisten in der Musikgeschichte und wir waren gerade dort angekommen, wo Johannes zarte 14 war. Er hatte sein erstes Konzert gespielt und nun ging es für ihn stetig voran. Wie das so ist, auch heute noch, ist es immer gut, wenn man viele Leute kennt, ne? Und das war auch für Johannes Brahms von Vorteil, denn er versuchte jetzt, sich mit anderen bekannten Komponisten seiner Zeit zu verknüpfen. Da gab es einige. Franz Liszt zum Beispiel war ein berühmter Zeitgenosse von Brahms. Über einige Verbindungen hinweg hat Johannes dem Franz dann einen Brief geschrieben und ihn auch besucht, denn Liszt war damals Hofkapellmeister in Weimar. Und Liszt hat ihm dann wiederum versprochen, ihn in einem Brief zu erwähnen, den er an den Musikverlag Breitkopf und Hertel geschrieben hat. Davon hat sich Brahms aber nicht viel erhofft. Zudem hat er sich auch mit Liszt nicht wirklich gut verstanden. Die beiden hatten künstlerisch sehr unterschiedliche Ansichten. Deshalb reiste Brahms dann aus Weimar auch wieder ab. Tja, und dann hat er zu seinem Freund, dem Geiger Josef Joachim, gesagt, ey Josef, nun führ mich doch mal hier in das künstlerische Leben ein, connecte mich doch mal mit den angesagten Leuten im Business, damit ich ein paar mehr Follower bekomme, so ungefähr würde man es vielleicht heute sagen. Und da hat Josef Joachim zu ihm gesagt, Mensch Johannes, besuch doch mal den Robert Schumann. Das ist ein gefragter und angesehener Komponist und Pianist, der wohnt in Düsseldorf. Und da hat Johannes dann wahrscheinlich sowas gesagt wie, ach na ja, ich weiß nicht, meinst du wirklich? Und Josef hat gesagt, klar Mensch, Johannes, den Robert, den musst du einfach kennenlernen. Und ich meine, hey, den Namen Robert Schumann, den habt ihr bestimmt auch schon mal gehört. Er war so ziemlich der wichtigste Komponist der Hochromantik und auch seine Frau ist ganz berühmt, Clara Schumann. Johannes Brahms ist dann also tatsächlich nach Düsseldorf gefahren, um die Schumanns kennenzulernen und damit fing ein ganz neues Kapitel seines Lebens an, aber auch ein schwieriges. Deshalb atmen wir erst nochmal durch und bringen uns in Stimmung mit dem Poco Allegretto aus der Sinfonie Nummer 1, auch eine ganz bekannte Melodie. Hier spielt sie das Sinfonieorchester des Norddeutschen Rundfunks.

0: Das ist MDR Twins Clara mit Musik von Johannes Brahms, das Poco Allegretto aus der Sinfonie Nummer 1 von 1876. Vor der Musik waren wir gerade an einem ganz wichtigen Wendepunkt in Brahms Leben angekommen. Wir schreiben das Jahr 1853. Johannes Brahms ist gerade mal 20 Jahre alt und trifft auf Empfehlung seines Freundes das erste Mal auf Robert und Clara Schumann. Die beiden sind um einiges älter als er. Clara ist 14 Jahre älter, Robert 23 Jahre. Und doch ist es der Beginn einer ganz intensiven Freundschaft, die auch sehr viel mit gegenseitiger Bewunderung zu tun hatte. Robert Schumann hat bald nach der ersten Begegnung einen Artikel über Johannes Brahms in der neuen Zeitschrift für Musik geschrieben. Und da heißt es:
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0: Nicht schlecht, oder? Clara Schumann, die war auch ganz angetan und schrieb in ihr Tagebuch:
2: Dieser Monat brachte uns eine wunderbare Erscheinung in dem 20-jährigen Komponisten Brahms aus Hamburg. Das ist wieder einmal einer, der kommt wie eigens von Gott gesandt.
0: Robert Schumann war nicht nur von Brahms angetan, sondern er setzte sich auch dafür ein, dass seine Werke veröffentlicht wurden, also seine Kompositionen. Denn damit verdienen die Komponisten ja auch heute noch einen Teil ihres Lebensunterhalts. Aber die Stücke, die Brahms als junger Mann geschrieben hat, die waren sehr kompliziert. Und deshalb waren die Verlage sehr zögerlich, weil sie Angst hatten, dass sie kein anderer spielen kann. Die eingängigeren Melodien, die hat Brahms erst geschrieben, als er schon älter war. Bei den Schumanns schlug das Schicksal dann ziemlich arg zu. Robert Schumann kam 1854 in eine Nervenheilanstalt und Clara Schumann, die lebte mit 6 Kindern in Düsseldorf. Sie war zu der Zeit aber schon eine berühmte Pianistin und also auch viel unterwegs. Und Brahms, der lebte zeitweilig im gleichen Haus wie sie und passte auch auf die Kinder auf. Johannes und Clara, die wurden enge Freunde und schrieben sich viele Briefe. Und Johannes Brahms hat zum Beispiel auch in seinen Kompositionen Themen von Robert Schumann bearbeitet. Das könnte man vielleicht ein bisschen mit den heutigen Remixen vergleichen. Wenn sich ein Künstler einen bereits bestehenden Track schnappt und ihn dann remixt, wir hören mal einfach ein Beispiel von Brahms an, und zwar 16 Variationen in Fis-Moll über ein Thema von Robert Schumann.

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1: Ihr hört MDR Twins Clara mit Musik von Johannes Brahms, 16 Variationen in Fis-Moll über ein Thema von Robert Schumann. So klangen Remixe vor ca. 150 Jahren. Synthesizer gab es damals noch nicht, da wurde halt mit dem Klavier ein Lied eines anderen Komponisten neu vertont. Wir waren in den 1850er Jahren stehen geblieben. Der junge Johannes Brahms hatte sich also mit den beiden Komponisten Robert Schumann und Clara Schumann in Düsseldorf angefreundet. Das Paar war damals in einer sehr schwierigen Situation. Robert Schumann war 1854 in eine Nervenheilanstalt gekommen, wo Johannes ihn auch besucht hat. Er schrieb sich viele Briefe mit Clara Schumann und Clara sah ihren Mann nur noch ein einziges Mal und das war 2 Tage vor seinem Tod, 1856. Und nun rätselt man bis heute, ob Clara und Johannes vielleicht ein heimliches Liebespaar waren. Wir wissen es nicht wirklich. Es heißt immer wieder, dass Clara die große Liebe des Lebens von Johannes Brahms war, eine stille Liebe, aber bewiesen ist es nicht. Ich habe die Pianistin und Clara Schumann-Expertin Ragnar Schirmer dazu gefragt und wollte wissen, wie sie es sieht. War da mehr zwischen Johannes und Clara als nur Freundschaft?
2: Also das ist ein bis heute natürlich nicht endgültig beantwortetes Verhältnis, was die beiden miteinander hatten. Ich erzähle mal so ein paar Hintergrundinformationen, die auch dazu führen, dass uns das so wahnsinnig interessiert. In der Zeit, in der Robert in der Nervenheilanstalt war, da ist Johannes Brahms ganz viel bei Clara gewesen, hat sich auch um die Kinder gekümmert, obwohl er selber ja kaum älter war als die älteste Tochter Marie, hat sehr, sehr freundschaftlich auch oft ihre Reisen begleitet und die beiden haben ganz, ganz viel miteinander kommuniziert und ja, er ist auch dann in die Nervenheilanstalt, hat dann Clara berichtet, wie es Robert geht und so weiter. Er hat beide sehr verehrt. Clara hat dann darum gebeten, als Robert gestorben ist, dass Brahms alle Briefe von Clara vernichtet. Und sie wollte auch alle Briefe von Johannes Brahms vernichten. Und die haben sich getroffen auf der Rheinbrücke und wollten also alle ihre Briefe in den Rhein schmeißen. Johannes Brahms war ganz brav und hat das wirklich gemacht. Clara hat ein paar behalten. Und da gibt es eben heute noch die wildesten Spekulationen. Warum wollte sie, dass man diese Briefe vernichtet? Sie schreibt irgendwo, sie will dieses Gejammer nicht mehr lesen. Also unter Umständen haben die beiden da ganz viel geklagt, warum Robert jetzt so krank ist. Vielleicht haben sie aber auch das ein oder andere Mal sich Dinge geschrieben, die vielleicht ein bisschen über das Freundschaftliche hinausgehen. Und sie wollte dann nach Roberts Tod auf gar keinen Fall, dass das noch irgendwo existiert. Wir wissen es nicht. Dass die beiden jetzt wirklich ein Verhältnis gehabt haben, glauben die meisten Schumann-Forscher nicht mehr. Sie war bestimmt ihrem Mann treu. Man weiß zum Beispiel auch, dass Johannes ein bisschen verliebt war in Julie oder Julie, ich weiß nicht, ob man die Deutsch oder Französisch ausspricht, als die nämlich geheiratet hat, da war Brahms am Boden zerstört, also diese Julie. Vielleicht war er also doch eher befreundet mit der Mutter und scharf auf eine der Töchter. Aber sie hat einfach nach Roberts Tod erkannt, dass sie A, das Andenken von ihrem Mann nicht verändern will, indem sie sich mit einem anderen Mann verbindet. Und sie hat dann auch erkannt, dass der Witwenstatus ihr natürlich ganz viel Macht auch gegeben hat. Sie durfte dann alleine reisen, ohne dass es anrüchig war. Sie konnte alleine ihre Konzerte organisieren und den Haushalt führen und alles, ohne dass es anrüchig war, weil sie war die Witwe eines berühmten Mannes, selber eine berühmte Person. Und sie hätte, glaube ich, ganz viel verändert an diesem Status, wenn sie sich jetzt mit jemandem anders nochmal verheiratet hätte.
1: Fest steht, Clara Schumann hat nach dem Tod ihres Mannes nicht noch einmal geheiratet und Johannes Brahms zog 1857 nach Detmold, wo er einen Chor leitete und Klavierunterricht gab. Zudem komponierte er und er war auch kurzzeitig in eine andere Frau verliebt. Sie hieß Agathe von Siebold. Mit ihr hat er sich dann auch verlobt und konnte und wollte sie aber dann nicht heiraten. Clara Schumann, die war nicht so richtig begeistert, sondern ziemlich beleidigt, dass er sich so schnell neu verliebt hatte. Aber nun gut, dann hat es sich ja eh erledigt. Und das war's dann auch in Sachen heiße Liebesgeschichten. Brahms blieb den Rest seines Lebens unverheiratet und deshalb nimmt man an, dass er Clara Schumann vielleicht sein Leben lang geliebt hat. Puh, ganz schön viel Herzschmerz hier, oder? Ich würde sagen, wir hören mal ein bisschen Musik und zwar ein ganz berühmtes, aber auch trauriges Lied. Es waren 2 Königskinder, irgendwie passend zum Thema.

Es waren zwei Königskinder von Johannes Brahms, habt ihr gehört, hier bei MDR Twins Clara. Johannes hatte sich also entschieden, Agathe von Siebold nicht zu heiraten. 1859 zog er dann zurück nach Hamburg. Noch nicht mal 30 Jahre alt war er damals, aber er blieb nicht lange, denn er kam nicht so voran, wie er es sich erhofft hatte. Denn er hatte zwei wichtige Posten in der Musikszene im Visier, wo er sich da zumindest einen davon erhofft hatte. Es klappte aber leider nicht und da war er erstmal ziemlich gekränkt. Dafür gab es dann aber 1862 in Wien großes Lob bei seinen Auftritten und 1863 dann auch ein gutes Jobangebot. Brahms wurde Chormeister der Wiener Singakademie. Friede, Freude, Eierkuchen? Nein. Denn nach nur einem Jahr warf er das Handtuch, weil ihm der Posten einfach zu viel war. Also gut, es ist ja nie zu spät, nochmal neu anzufangen. 1872 begann dann nochmal ein neues Kapitel im Leben von Johannes Brahms. Er zog nach Wien, da war er fast 40. Und dort in Wien, da blieb er dann auch bis zu seinem Tod und wohnte sogar immer im gleichen Haus, und zwar in der Karlsgasse 4. Er war zu der Zeit ein sehr erfolgreicher Pianist und nahm 1873 dann für 2 Jahre auch noch den Posten als Leiter des Wiener Singvereins an. Und auch darüber hinaus funzte es. Brahms hatte ja als junger Mann es nicht immer leicht mit den Verlegern gehabt. Viele wollten seine Musik nicht so recht veröffentlichen, weil sie als schwer spielbar galt. Nun aber in den 1870ern lief es wie geschmiert und plötzlich standen auch die Verleger von Brahms auf seiner Matte und wollten mehr Stücke zum Veröffentlichen. Mit anderen Worten, die Karriere brummte, es funzte, es lief für Johannes. Und so ging es dann auch weiter. Er ging auf Konzertreisen, komponierte, dirigierte seine Werke auch und bekam immer mehr Ehrungen. Sowas geht ja dann meist damit einher, wenn man berühmt wird. Zum Beispiel wurde Johannes Brahms Ehrendoktor an der Universität Breslau oder auch Hamburg ernannte ihn zum Ehrenbürger. Und zu seinem 60. Geburtstag ließ die Wiener Gesellschaft für Musikfreunde eine Brahms-Münze prägen. Wuhu! Wir hören mal noch ein Stück Musik, bevor wir uns dem letzten Kapitel im Leben von Johannes Brahms nähern, auch eines seiner berühmtesten Stücke, 16 Walzer, Opus 39.

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1: Manche sagen sogar, er sei der legitime Nachfolger Ludwig van Beethovens. Die Rede ist von Johannes Brahms. Um ihn geht es heute hier bei MDR Twins Clara. Gerade haben wir 16 Walzer Opus 39 gehört, für Klavier zu 4 Händen, hier bearbeitet für Klavier zu 2 Händen. Und ich weiß nicht, wie es euch geht, wir haben ja nun schon ein paar Stücke von Brahms gehört. Ich finde, seine Musik wohnt immer etwas Liebliches inne, etwas leicht Verspieltes und vielleicht sogar Schnörkliges. Seine Musik knallt nie wuchtig rein, sie hat auch nichts, was nach Marsch und Militär klingt oder aber nach Größenwahn. Vielleicht, weil Brahms ein Mensch war, der scheinbar überhaupt keine Allüren oder ähnliches hatte. Klar, er war auch ein sensibler Mann und ein Künstler, der natürlich auch gekränkt war, wenn etwas nicht so lief, wie er es sich wünschte. Aber alles in allem ist er doch sehr in seinen Ruhm reingewachsen und am Boden geblieben. In seinen letzten Jahren war er ein einflussreicher Mann in der Musikwelt. Als Pianist, Dirigent und Komponist wurde er verehrt. Aber die Auszeichnungen bedeuteten ihm nicht allzu viel, lieber schrieb er eine schöne Melodie. Und als alter Mann, da sah er dann ein bisschen aus wie Karl Marx. Er hatte so einen langen Rauschebart und einen sehr klugen, aber auch milden Gesichtsausdruck. Wenn man Bilder von ihm als junger Mann sieht, ne, da guckt er ganz entschlossen und fast schon streng und sehr leidenschaftlich. Aber im höheren Alter, da sieht man, dass dann da auch eine gewisse Zufriedenheit über das, was er erreicht hatte, ist. Und am 3. April 1897, da starb Johannes Brahms in seiner Wohnung in Wien. Über die Todesursache gibt es unterschiedliche Infos. Heute geht man davon aus, dass er an Krebs gestorben ist. Er war damals 63 Jahre alt und wurde auch in Wien beigesetzt. Tja, 63 Jahre, so richtig alt ist er nicht geworden, aber gut, damals waren die Lebensbedingungen viel schwieriger als heute. Die medizinische Versorgung war schlechter und man muss auch bedenken, dass das Leben als Musiker echt anstrengend war. Ne? Es gab keine Flugzeuge oder ICEs, um mal eben schnell zum Auftritt in eine andere Stadt oder ein anderes Land zu düsen. Es gab keine soziale Absicherung und, und. Wenn man aber schaut, wie viel Musik Johannes Brahms uns hinterlassen hat, dann muss man schon sagen, Hut ab. Das sind locker an die 200 Werke, wenn man auch die mitzählt, die keine Opuszahl haben, da sind es dann schon allein über 120. Und nun hören wir noch das wohl berühmteste Lied von Johannes Brahms und jetzt dürft ihr von mir aus auch selig einschlummern, es ist das Wiegenlied. Er hat es für die Kinder von Robert und Clara Schumann geschrieben, damit sie abends besser einschlafen können. Er selbst hatte ja keine und da ist so viel Zärtlichkeit und Liebe drin, auch wenn wir keine persönlichen Briefe mehr haben. Brahms muss ein liebevoller und guter Typ gewesen sein.

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1: Eine Portion Glücksgefühle zum Mitnehmen gibt's jetzt von James Hype. Serotonin heißt der Song und spielt auf das Wohlfühlhormon an, also ein Stoff in unserem Körper, der uns ausgeglichen und gut gelaunt fühlen lässt. Der entsteht zum Beispiel durch Tageslicht, gutes Essen und Bewegung. Kein Wunder also, dass der britische DJ und Produzent einen Track abliefert, bei dem man am liebsten sofort mittanzen möchte. Perfekt, um den Kopf frei zu kriegen und jede Menge Energie loszuwerden.

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2: Manche Songs klopfen an die Tür. R&B Ring My Bell klingelt einfach direkt Sturm. Der englische Rapper H hat sich einen legendären Disco-Hit geschnappt und daraus einen modernen Ohrwurm mit Rap-Update gezaubert. H ist 26 und kommt mal ausnahmsweise nicht aus London, sondern aus Manchester in Nordengland. Dass man dort auch ganz gut Mucke machen kann, beweist R&B. Der Beat geht sofort ins Ohr und der Refrain bleibt dort dann auch erstmal wohnen. Und ich wette, nach dem ersten Hören summt ihr ihn auch noch den restlichen Tag.

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1: Manchmal braucht man gar keinen Urlaub, um sich wie im Sommer zu fühlen. Ein guter Song kann das auch schaffen. Genau so einen haben Benny Blanco, Selena Gomez und Becky G gemeinsam gemacht. Teo Vido bringt mit seinem fröhlichen Latin-Pop-Sound sofort gute Laune und macht richtig Lust auf Sonne, Eis und Tanzen. Der Song gibt uns außerdem ein Gefühl für Benny Blancos neues Album Hermoso.

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1: Ich poste einen Clip

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1: Bad Chief liefert uns den Groove, hat aber auch eine spannende Botschaft. Im Song Monster geht es darum, genauer hinzuschauen und Menschen nicht nur nach dem ersten Eindruck zu beurteilen. Bad Chief erzählt von der Neugier auf das, was hinter einer Fassade steckt und von dem Wunsch, sein echtes Ich zu zeigen. Für das Musikvideo hat sich Bad Chief niemand geringeren als Maxton Hall-Star Harriet Herbig-Matten, aka Ruby Bell, an seine Seite geholt.

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1: 1999 sind ganz modebewusst unterwegs. In Peep Toe geht es um Freunde, gute Stimmung, Fotos mit Blitzlicht und das Gefühl, gemeinsam unterwegs zu sein und einfach Spaß zu haben. Die Rap-Crew aus Dresden packt jede Menge Leichtigkeit in den Song und lässt uns an ihren Sommerabenteuern teilhaben. Peep Toes sind übrigens diese hochhackigen Schuhe mit Loch vorne, wo

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1: Semia macht sich bereit für den Sturm. Die Sängerin kommt ursprünglich aus Dortmund, lebt heute in Hannover und macht gefühlvollen Indie-Pop mit modernen Sounds. In Hurricane geht es um Menschen, die man eigentlich hinter sich lassen sollte, die einem aber trotzdem nicht aus dem Kopf gehen. Passend dazu baut sich der Song erstmal ruhiger auf, legt dann aber richtig stürmisch los. Der Track zeigt mal wieder, dass starke Gefühle ganz schön was aufwirbeln können.

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1: Sahide macht sich zu ihrem Geburtstag einfach selbst ein Geschenk, und zwar einen neuen Song. Der heißt Sweet 16. Der Track hat einen coolen Dance-Pop-Beat, zu dem die Berlinerin locker rappt und jede Menge Party-Vibes versprüht. In Sweet 16 geht's um Geburtstag feiern, Blitzlichter, die ersten großen Freiheiten und das glitzernde Leben wie ein echtes It-Girl.

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2: Normal fühlt sich das Leben von BTS wahrscheinlich schon lange nicht mehr an. Nach 4 Jahren Pause sind die 7 Musiker aus Südkorea endlich zurück und zeigen einmal mehr, warum sie Fans auf der ganzen Welt begeistern. Ihr neuer Track Normal erzählt davon, wie aufregend, aber manchmal auch ganz schön anstrengend das Leben im Rampenlicht sein kann. Trotzdem bleiben BTS ihren Träumen treu und halten als Team fest zusammen.

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1: Kamrat setzt die rosa-rote Brille ab. Durch die gucken wir, wenn wir jemanden so richtig gern haben. Da fallen uns die ganzen kleinen Macken meist nicht auf. Kamrat will aber lieber alle Facetten seiner Lieblingsmenschen erleben und singt genau darüber in Love Sober. So wie wir es von dem Wuppertaler kennen, ist das wieder ein Refrain, der nicht mehr aus dem Kopf geht. 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
1: Wenn Kygo in den Himmel kommt, erwartet ihn da eine riesige glitzernde Palme in Disco-Kugel-Optik. Das verrät uns das Coverbild seines neuen Songs Heaven on Your Mind. Gesungen wird er von Dan Timinski aus Amerika, dessen Stimme schon viele von älteren Dance-Hits kennen. Wenn du dich mal verloren fühlst, bin ich da und zeig dir den Weg, singt er. Und damit die Disco-Palme auch Sinn macht, gibt's dazu natürlich die typischen fluffigen Sommerbeats von Kygo.
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1: Semia macht sich bereit für den Sturm. Die Sängerin kommt ursprünglich aus Dortmund, lebt heute in Hannover und macht gefühlvollen Indie-Pop mit modernen Sounds. In Hurricane geht es um Menschen, die man eigentlich hinter sich lassen sollte, die einem aber trotzdem nicht aus dem Kopf gehen. Passend dazu baut sich der Song erstmal ruhiger auf, legt dann aber richtig stürmisch los. Der Track zeigt mal wieder, dass starke Gefühle ganz schön was aufwirbeln können.

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1: Die nächste Dua Lipa kommt vielleicht aus Österreich und sie heißt Stella Maria. Diese Lady hat mit 10 Jahren schon die Musik für sich entdeckt. Das Singen hat ihr nämlich dabei geholfen, ihre Asthmaerkrankung zu bewältigen und ist ganz schnell zu ihrer großen Leidenschaft geworden. Mit mittlerweile 16 schreibt sie Songs über persönliche Erlebnisse und auch mal schwierige Gefühle und Erfahrungen. Trotzdem klingt ihr neuer Song Following You nach Wassereis, nach Tanzeinlagen unter der Discokugel und Freiheit.

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2: Ja, was denn?
1: Was muss man machen?
2: Auf den jetzt?
1: Ja, Mann. 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
1: Gracie Abrams macht gute Laune mit tiefgründigen Themen in Look at My Life. In ihrem neuen Song singt die Amerikanerin darüber, wie wichtig es ist, auf sich selbst zu achten, wenn einem alles ein bisschen zu viel wird. Gracie zeigt damit, dass auch berühmte Menschen mal schwierige Phasen haben können. Und genau das macht ihre Songs für viele so besonders. Sie wirken ehrlich und erzählen Geschichten aus dem echten Leben. Den Song findet ihr auch auf ihrem neuen Album Daughter from Hell.

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1: Bad Chief liefert uns den Groove, hat aber auch eine spannende Botschaft. Im Song Monster geht es darum, genauer hinzuschauen und Menschen nicht nur nach dem ersten Eindruck zu beurteilen. Bad Chief erzählt von der Neugier auf das, was hinter einer Fassade steckt und von dem Wunsch, sein echtes Ich zu zeigen. Für das Musikvideo hat sich Bad Chief niemand geringeren als Maxton Hall-Star Harriet Herbig-Matten, aka Ruby Bell, an seine Seite geholt.

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1: Wir fahren Zug mit Stella Lefty. In ihrem Song ist die US-amerikanische Singer-Songwriterin nämlich auf dem Weg nach Boston. Im echten Leben eher so mit dem ICE an die Spitze unserer ganz persönlichen Charts. Denn wenn wir diesen Sommer eines brauchen, dann sind es ihr entspannter Vibe, ihre rauchige Stimme und die gute Laune Country-Klänge. Boston fühlt sich an wie bei einer langsamen Dampflokfahrt durch Felder und Wälder, den Kopf aus dem Fenster zu stecken und die warme Sommerluft zu schnuppern.

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1: Santa würde die Kinderradionacht am liebsten jeden Tag feiern. Nachts wach bleiben, Abenteuer erleben und von den besten Freundinnen und Freunden träumen. Das wäre genau ihr Ding. Davon singt sie auch in BFFI, Beste Freunde für immer, ihrem Lied zur ARD Kinderradionacht 2026. Die hört ihr am 27. November im Radio und in der ARD Sounds unter dem tollen Motto Unzertrennlich. Die ARD Kinderradionacht feiert die Freundschaft.